Tja, hat mich auch überrascht. Nein, das ist wie auch immer. Also beim Jack Hole hatten wir So Flute von Saint-Germain. Auch schon 20 Jahre alt, bestimmt. Und auch das hat Matto auf dem Boot gespielt und, soweit ich weiß, auch auf dem Modern Floor in Bamberg. Und das ist, sag ich mal, Chapeau. Da sind wohl einige Bierbäuche ins Wackeln gekommen, würde ich sagen. Anyway, darum habe ich es mir einfach geschnappt, weil steht hier nämlich auch rum. Und wann habe ich das letzte Mal gespielt? Das ist schon lange her. Und ich glaube, in dieser Sendung noch gar nicht. Darum auch die komplett lange Version von So Flute mit Saint-Germain. Und danach Drum & Bass, wie gesagt, Near Archives. Hat ihr zweites Album jetzt draußen, Emotional Jungle heißt es, und so klingt es auch. Ich habe es noch nicht so richtig ganz durchgehört, aber Und zwei Tracks davon, einmal Get Me, There Goes My Head und Get Me Down mit Georgia Smith. Die beiden haben schon bei anderen Sachen zusammengearbeitet, und es gibt auch ein Remix von Naya Archives von dem vorhin gespielten Little Things, und im Anschluss dann I Light, You Light vom neuen Georgia Smith Album, dessen Name mir gerade entfallen ist. Super vorbereitet. Und danach dann aber, und dann hoffe ich, dass ich euch einfach ablenken kann, The Rough Cats mit Doc Schultz, I Ain't Worried, auch eine 7-Inch, ganz neu. Hier die B-Seite, der Aerobic Remix. Carsten hat gezaubert, man hört das, also wenn man es dann weiß, hört man es an den Keys. Doc Schultz habe ich hier schon ein paar Mal gespielt, der hat auf Deptone und anderen Labels ein paar Singles veröffentlicht, ist auch schon ein alter Recke und lange dabei, gefällt mir gut. Ja, vielleicht spiele ich auch mal die A-Seite. Alright. Und jetzt, was wollte ich jetzt machen? Jetzt ein Disco-Tracker, ein Disco-Knaller, würde ich sagen, den ich mir morgen gar nicht leisten kann, der aber jetzt nochmal veröffentlicht worden ist in einer Compilation Chicago Boogie Volume 4 Coming At Ya. Und zwei davon gefallen mir ziemlich gut. Und wie gesagt, einen spiele ich jetzt. Mother Fox. Falling into Love im Extended Edit.

habt Nachsicht mit mir, dass ich diesmal so viel sappel, aber ein bisschen Werbung muss ich machen für die hier zum Beispiel. The Marlows, eine Neo-Soul-Band aus Indonesien, aus Surabaya. Fällt mir als Viertelbildungsbürger Surabaya Johnny ein. Brecht. Ist das Dreigroschenoper? I don't know. Should be. Und die haben ihr zweites Album veröffentlicht. Und das heißt The Hotel Malibu auf dem Big Crown Label aus Brooklyn. Ziemlich schöner, eigenständiger, ja, Neo-Soul, wenn man so will. Nicht wie Erykah Badu, sondern eben mehr in dem Sweet-Soul. Ein bisschen Lowrider-Style. Ich habe euch gespielt The More und spiele euch jetzt noch einen zweiten Track, Through the Changes, bevor wir im Stadtteil bleiben und unsere anderen Lieblings-These, nämlich The Sacred Souls, auf den Plattenteller legen mit Waiting on the Right Time. Diesmal als kleinen schönen Reggae von Victor Axelrod, der das ja schon auch mit Jenny Ngonda gemacht hat und anderen Leuten, der eben so diesen Sweet Reggae-Style in das zum Brooklyn Daptone Label und so weiter gebracht hat. Also Through the Changes, The Marlows vom Album The Hotel Malibu. Müsst man wirklich mal auschecken. Ist sehr, sehr schön. Und danach The Sacred Soul und Victor Axelrod mit Waiting on the Right Time.

Und schon ist die Sendung zu Ende und ich bin gar nicht ganz durchgekommen. Was haben wir noch gehört? Ich habe gesagt, die Sacred Souls und Victor Axelrod im Ragga-Style, Reggae-Style, Waiting on the Right Time. Und danach zwei Tracks, die denselben Weg gegangen sind, vom Soul zum Reggae, allerdings nicht offiziell. Zweimal Sam Cooke, Lost and Looking und Love Me. Beide vor 12, 15 Jahren veröffentlicht auf einer 7-Inch. Und sehr, sehr schön. Es gibt auch eine zweite, die ist nicht ganz so gut, aber kann man auch hören. Und ja, einfach mal wieder rausgekramt. Passt einfach schön. Soulful Reggae, 70 Style. Nicht so viel kiffen, Jungs, sag ich. Mädels, sag ich jetzt die ganze Zeit. Anyway. Und wenn wir schon Love Me gehört haben von Sam Cooke im Caribbean Studio One Style, dann mal den originalen Rhythm hinten dran. Und zwar Party Time von den Heptones. Und jetzt wollte ich eigentlich noch so viel mehr spielen und habe gar keine Zeit. Darum mache ich jetzt einfach einen Break. Im Hintergrund läuft schon. Louis Vega, die eine Hälfte von Masters at Work, haut im Moment eine Scheibe nach der anderen raus. Dazu gehören eine ganze Reihe von Neuinterpretationen von Klassikern von Patrick Adams oder Sachen, die Larry Levan früher gespielt hat in den späten 70ern, frühen 80ern, Barely Breaking Even, so viel anderer Kram nachgesungen. Hab noch keine endgültige Meinung dazu, aber eben auch viel selber Sachen. Unter dem Motto, unter dem Namen Element of Life hat er auch ab und zu immer Sachen veröffentlicht, meistens mit Vocal. Hier zum Abschluss der Sendung, zum Ausklang, ungefähr die Hälfte von dem Love Has No Time or Place, den Patrick and Leroy Strings Dub. Also Patrick Adam, Leroy Levan, darauf bezieht sich das immer. Und hier die lange Dub-Version oder zumindest das, was wir noch bis 22 Uhr hören können. Danke fürs Zuhören. Ich hoffe, euch hat so viel Spaß gemacht wie mir. Ich mag die Musik hier wirklich, die spielen. Und freue mich. Ein Veranstaltungshinweis vielleicht noch in ganz eigener Sache, aber ganz anders. Am 20.09., das ist ein Sonntag, in der Locker, also überm Pudel, lesen, organisiert von Knarf Röllem und es lesen Dieter Dietrichsen, Annette von Bärchen, Martin Simon von der Moderne Mann und meine Wenigkeit aus den beiden Büchern über zu 50 Jahre Punk, einmal Bau Teenagers und einmal Angriff auf Staraffenland. Jeder liest seine Texte und vielleicht noch ein paar andere Sachen vor. Und das haben wir letztens im Nil gemacht, das war sehr großartig, in der Nilhalle. Und ja, 20.09. in der Locke. So, jetzt aber Schluss. Und ihr wisst, wie Louis Vega recht hat. Love has no time.

Hallo und willkommen, liebe Hörerinnen und Hörer, zu einer weiteren Ausgabe der Musiksendung Terrific Tunes, Where Have All the Good Times Gone, hier auf Radio Stuttgart.

der Gruppenname gewesen ist. Die anderen Musiker neben Keyboarder Manfred Mann waren Mike Vickers an der Gitarre, Bassist Tom McGinnis bzw. Schlagzeuger Mike Hugg und Sang Paul Jones. Was übrigens nur wenige wissen ist, dass die Originalfassung von Duva Didi Didi schon 1963 unter dem Titel Duva Didi von der US-Girlie Group The Exciters auf den Markt gebracht worden war und ein totaler Flop wurde. Manfred und seine Recken haben das Teil dann poppig aufpoliert und sich dementsprechend die Lorbeeren abgeholt. So, und jetzt kommt erstmal eine Gruppe aus Liverpool, die viele heute gar nicht mehr auf dem Schirm haben, die aber mit Liedern wie Needles and Pins, Sweets for My Sweet und Love Potion No. 9 großen Erfolg hatten, The Searchers. Wir hören sie jetzt mit ihrem Erfolgstitel When You Walk in the Room von 1964.

The Searchers waren das mit When You Walk in the Room. Auch dieser Song ist eine Coverversion. Die erste Fassung nahm 1963 Jackie DeShannon auf. Sie war auch diejenige, die das Lied geschrieben hat. Und When You Walk in the Room ist ja dann nicht nur von den Searchers gespielt worden, sondern viel später auch beispielsweise von Paul Carrack, von Status Quo oder auch von ABBAs Agnetha Fältskog. So, und jetzt könnt ihr euch auf zwei weitere sehr beliebte Gruppen freuen, liebe Hörerinnen und Hörer. Zuerst erklingen hier die Beatles mit This Boy und direkt darauf folgen Herman's Hermits mit dem teils französischsprachigen Song Je suis anglais. Los geht's!

französische Klänge bei Herman's Hermits aus Manchester, liebe Hörerinnen und Hörer. Der Song stammt eigentlich von den Franzosen Gilles Jérôme und Ralph Bernet. Letzterer kam aus Marseille und machte sich über die Jahre in Frankreich einen Namen, indem er Chansons schrieb für unter anderem Johnny Hallyday, Claude François, Michel Sardou, Eddie Mitchell und viele andere. Manche von euch kennen vielleicht noch Daniel Gérards Popsong Butterfly von 1971. Den französischen Text schrieb Bernet. Die Herman's Hermits Version von Je suis Anglais, was Ich bin Engländer bedeutet, findet ihr auf dem 65er Album Both Sides of Herman's Hermits und den Beatles Song This Boy von 1963 werdet ihr auf den offiziellen Alben der Beatles vergeblich suchen. Der Song kam nämlich zunächst nur als B-Seite von I Wanna Hold Your Hand als Single raus. 1988 sind aber zwei Kompilationsalben mit dem Titel Past Masters Volume 1 und 2 rausgekommen, die jeder Beatles-Fan besitzen sollte, weil da einige Songs drauf sind, die nicht auf den regulären 13 Beatles-Alben enthalten sind. This Boy wurde auf Past Masters Volume 1 mit draufgepackt. Ansonsten gibt es zu This Boy nicht mehr viel zu sagen, außer dass die Beatles Bock hatten, einen dreistimmigen Song aufzunehmen, was ihnen nach langem gemeinsamen Feilen mit ihrem Produzenten George Martin auch gut gelang. So, und jetzt kommt zur Abwechslung mal eine deutsche Beatband, nämlich The Lords, die Berliner Gruppe, die mit 67 Jahren Bühnenpräsenz Deutschlands dienstälteste Band ist, hat den Tod ihres langjährigen Bassisten Bernd Zamolo zu beklagen. Am 12. Mai 2026 ging Lord Bernd, der ursprünglich aus Cuxhaven kam, 80-jährig von uns. Von 1964 bis 2019 hat er mit Unterbrechungen bei den Lords die Saiten gezupft. Er war also schon an so großen Aufnahmen der Gruppe wie Shaking All Over, Have a Drink on Me, Greensleeves oder Poor Boy beteiligt. Ich habe jetzt die B-Seite des 1965er Hits Poor Boy für euch vorbereitet und die hieß Poison Ivy. Am Bass der im Mai verstorbene Bernd Zamolo.

Poison Ivy, ein Rhythm and Blues Klassiker von Jerry Lieber und Mike Stoller. Wir haben gerade die Coverversion der Lords angehört. Den Bass spielte der vor kurzem verstorbene Lord Bernd Zamulo. Und nicht nur der ist von uns gegangen, liebe Hörerinnen und Hörer, auch Bassist Alan Howard, Gründungsmitglied von The Tremolos, hat es unlängst erwischt, gleichermaßen wie John Beaky Diamond, Gründungsmitglied der legendären Beatgruppe Dave D, Dozy Beaky Mick and Titch aus Salisbury. Zunächst ein paar Worte zu Alan Howard. Er gehörte den Tremolos von deren Gründung im Jahr 1958 bis zum Jahr 1966 an. In dieser Phase nannte sich die Gruppe noch Brian Poole and the Tremolos, denn Brian Poole war der Frontmann und Star der Formation. Die Truppe hatte damals Hits wie Do You Love Me, Twist and Shout und Someone Someone. Brian Poole hat sich dann aber 1966 von den Tremolos getrennt, genau wie auch Alan Howard, der die Musik in der Folge komplett an den Nagel hängte. Alle dachten, den Weggang von Brian Poole würde die Gruppe nicht überleben, doch genau das Gegenteil trat ein. Die Tremolos sind dann richtig durchgestartet mit Songs wie Here Comes My Baby, My Little Lady oder wahrscheinlich am bekanntesten mit Silence is Golden. Diese zweite Karriere der Tremolos erfolgte dann ohne Alan Howard, der am 27. Mai 2026 im Alter von 84 Jahren verstarb. Und John Beaky Diamond, der langjährige Gitarrist von Dave D, Dozy Beaky Mick and Titch, hat diese Welt am 5. Juli 2026 81-jährig verlassen. Sein Spitzname Beaky rührte daher, dass John eine verdammt große Nase hatte. Im Englischen heißt Beak nämlich Schnabel, beziehungsweise im übertragenen Sinn auch Zinken. Seit 1961, also seit der Gründung der Band, war er mit dabei. Als die Gruppe dann 1969 von Dave D verlassen wurde und unter dem Namen Dozy Beaky Mick and Titch weitermachte, übernahm Beaky hier und da auch den Gesang, so beispielsweise auf Songs wie Tonight Today oder Bad News. 1989 trat er erstmal aus der Gruppe aus, kehrte aber 2013 zurück und war von da an bis zum Schluss das letzte aktive Originalmitglied von DDDBMNT. Wir hören jetzt mit Alan Howard am Bass die Tremolos mit We Know von 1963 und direkt danach aus dem Jahr 1966 All I Want to Do von Dave D, Dozy Beaky, Mick and Titch mit John Beaky Diamond an der Gitarre.

All I Want to Do von Dave D, Dozy Beaky McIntitch war das eben. Davor hörten wir Brian Poole and the Tremolos mit We Know. Und hier geht's jetzt gleich weiter mit einer frühen Nummer von The Small Faces, die Schalalalali heißt. Bis dahin konnte die Gruppe keine größeren Hits verbuchen und bekam das Lied geschrieben von den Songwritern Kenny Lynch und Maud Schumann, der später übrigens bekannt wurde mit seinem Musical Jacques Brel is Alive and Well and Living in Paris. 1966 kam Schalalalali als Single raus. Bei der Aufnahme ist zum ersten Mal Bandmitglied Ian McLagan an der Orgel zu hören, der bei den Small Faces James Winston an den Tasten ersetzte.

Schalalalali, The Small Faces. Und wenn ihr meint, dass dieser Song gefetzt hat, liebe Hörerinnen und Hörer, dann bleibt einfach dran, denn in den nächsten Minuten hört ihr hier tolle Aufnahmen von The Animals, The Rolling Stones, Them und The Yardbirds. Alles harte Kerle mit geiler Musik. Dieses Stück heißt We've Gotta Get Out of This Place.

Welch ein düsteres Stück mit seinem gregorianischen Background-Chor. Still I'm Sad hieß diese mystische Nummer der Yardbirds von 1965, die interessant ist, weil sie musikalisch stark abweicht von den Rhythm-and-Blues-Stücken, die die Band sonst so rausgehauen hat. Bis dato waren die Hits der Yardbirds außerdem Coverversionen, doch mit Still I'm Sad legte die Gruppe eine Eigenkomposition vor, die aus der Feder ihrer Mitglieder Paul Samuel Smith und Jim McCarty stammt. Davor haben wir die nordirische Band Them und ihren legendären Sänger Van Morrison mit Here Comes the Night gehört und davor The Rolling Stones mit The Last Time. All diese Songs, von denen ich gerade gesprochen habe, wurden 1965 rausgebracht und jetzt kommt eine Nummer von 1966, die vom Jamaikaner Jackie Edwards geschrieben und von der Spencer Davis Group aus Birmingham erfolgreich gemacht wurde. Somebody Help Me.

Was für eine Aggressivität da schon 1964 in der Musik steckte. The Kinks waren das mit ihrem frühen Hit You Really Got Me, der zwar von Ray Davies geschrieben wurde, doch für den verzerrten Gitarrensound mit dem harten Riff sorgte dessen Bruder Dave Davies. Und raue Burschen waren in dieser Zeit nicht nur The Kinks, sondern viel extremer noch die Rabauken von The Who. Deren durchgeknallter, wie gleichermaßen begnadeter Drummer Keith Moon wäre am 23. August 2026 80 Jahre alt geworden. Schon 1978 ist er ja an den Folgen seines übermäßigen Drogenkonsums gestorben. Zu seinem 80. Geburtstag habe ich einen Song ausgewählt, bei dem wir Keiths beeindruckendes Schlagzeugspiel gut hören können. Hier kommt aus dem Jahr 1966 Substitute.

Substitute, The Who. Und wie kann man einen so wilden Song einer so wilden Band noch toppen, wenn nicht mit The Troggs und Wild Thing?

Wild Thing aus der Feder des amerikanischen Songwriters Chip Taylor. Die erste Aufnahme von dem Lied wurde eingespielt von der Garage-Rock-Band Jordan Christopher and the Wild Ones. Aber so richtig bekannt wurde Wild Thing in der Version der Troggs im Jahr 1966. Genau in diesem Jahr schafften übrigens auch die Bee Gees den Durchbruch in ihrer Heimat Australien mit dem Song Spicks and Specks. Das war lange bevor die Brüder Barry, Robin und Morris Gibb in ihre legendäre Disco-Phase eintraten und mit Hits wie Stayin' Alive, Night Fever oder How Deep Is Your Love die Charts stürmten. Mittlerweile ist ja nur noch Barry Gibb am Leben, den das Guinness-Buch der Rekorde übrigens als zweiterfolgreichsten Songwriter der Welt direkt hinter Paul McCartney führt. Am 1. September 2026 wird Barry 80 Jahre alt, deswegen spielen wir hier zum Abschluss gleich den eben erwähnten Song Spicks and Specks, der von Barry geschrieben wurde, beziehungsweise auf dem er auch singt und der als Startpunkt der musikalischen Karriere der Bee Gees gelten kann. Sollte noch ein bisschen Zeit sein, schicke ich außerdem noch Barrys frühe Bee Gees Nummer Claustrophobia von 1964 hinterher. Vorher verabschiede ich mich aber von euch, liebe Hörerinnen und Hörer. Ich hoffe sehr, dass euch das Zuhören Spaß gemacht hat. Schaltet gerne kommenden Montag ab 20 Uhr wieder ein, wenn hier auf Radio Störfunk die Musiksendung Terrific Tunes – Where Have All the Good Times Gone läuft. Macht's gut, tschüss, euer Ralf Heber.

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0: Es ist wieder Zeit für Triangel on Air Live. Hier im Radio Störfunk am Mikrofon Werner Feucht
1: und Kurt Hohenstein.
0: Die Frequenzen für Schwäbisch Hall 97,5.
1: Kreisheim hat immer noch die 104,8.
0: Telefon ins Studio 0791 97 33 33.
1: Und im Internet sind wir immer noch unter www.störfunk.de. Und da könnt ihr euch melden über Mail ins Studio oder über WhatsApp.
0: Beides hat jedenfalls noch keine Rückmeldung. Wir haben uns übrigens gerade unterhalten über das
1: Sommerfest,
0: Sommernachtsfest in Schwäbisch Hall. Ich war nicht im Lande. Und Kurt hat.
1: Ich war da, weil ich wohne nicht weit weg davon und musste praktisch bis um eins, glaube ich, zuhören. Was heißt, es war eher eine Qual, da zuzuhören. Weil es war nur so Mallorca-Musik, so DJ-Musik. Und früher war es ja so, dass man sich's raussuchen konnte. Man
0: richtig.
1: Konnte zu Singer-Songwriter-Tönen.
0: Ja, richtig.
1: Und es gibt so viele tolle Bands in Schwäbisch Hall. Warum nimmt man nicht diese Bands und engagiert irgendwelche Mallorca-DJs?
0: Die Begründung war, ein DJ kann sich mehr auf das Publikum einstellen.
1: Ah.
0: Habe ich gelesen im Artikel.
1: Ja, aber ich würde mich lieber dann auf eine Band einstellen, wenn ich die Auswahl habe.
0: Ja.
1: Und nicht, dass ich...
0: Also, nee. Ja, auf jeden Fall. Es war voll, habe ich gehört. Das Wetter war gut. Einen Tag später hat es ja geschüttet. Nachts.
1: Und wie?
0: Und
1: also richtig.
0: Also, da haben sie Glück gehabt.
1: Ja.
0: Und ich vermute, dass von der Publikumsanzahl her... Also deutlich
1: also
0: im oberen Bereich.
1: Es war im oberen Bereich und was halt noch interessant war, ist, dass eigentlich ziemlich zurückgefahren wurde. Weil wenn man überlegt, früher war Feuerwerk,
0: richtig.
1: Dann gab es diese Lasershow, weil man gesagt hat,
0: nicht.
1: Brandgefahr.
0: Ja.
1: Nichts von beidem, null.
0: Sparmaßnahme hängt wahrscheinlich
1: Fahrrad.
0: Lidl-Tour.
1: Genau.
0: Die Stadt muss sparen.
1: Habe ich auch gedacht.
0: Ja. Okay, jetzt kommt... Starte ich mit einer Band, die hätten auftreten können beim Sommernachtsfest und sind aber nicht aufgetreten. Und die Gruppe heißt AC/DC und wir hören jetzt Dog Eat Dog.

0: Ja, das war der Start mit AC/DC aus ihrer ersten Phase. Bon Scott war dann noch der Sänger. Dog Eat Dog.
1: Ja, wir haben versprochen letztes Mal, dass heute zum Tode des Schlagzeugers von ZZ Top ein paar ZZ Top Songs kommen. Ich habe einen herausgesucht, der heißt Brown Sugar. Und nein, er ist nicht ein Cover von den Rolling Stones, sondern ein eigener Brown Sugar Song von ZZ Top aus der frühen Zeit der Gruppe. Also bevor sie so richtig durchgestartet sind, durch diese MTV-Clips, waren sie ja noch eine reine Blues-Rock-Band. Und von der Zeit hören wir jetzt Brown Sugar von ZZ Top.

0: Brown Sugar und das Ganze von ZZ Top.
1: Jetzt kommt die Gruppe Gentle Giant und zwar ein Song aus den sehr bekannten John Peel Sessions und der Song heißt Just the Same.

0: Chandel Chine, Just the Same.
1: Ja, jetzt geht's weiter mit Graham Central Station, eine Gruppe, die in den 70ern für Furore sorgte mit ihrem Funk. Und wir hören jetzt einen Titel, der geht dann in den anderen über. Das ist so eine Vorstellungsrunde, die sie selber machen. War die erste Platte, die sie rausgebracht haben in den 70ern. Und stellen sich selber vor, wie gesagt, und das A Cappella. Und gleich danach geht's natürlich los mit dem Funk.

0: Larry Graham am Bass. Und die Gruppe wurde von ihm natürlich benannt, Graham Central Station. Und wir hörten die Titel We've Been Waiting, It Ain't No Fun to Me.
1: Aus Holland kommt jetzt die nächste Gruppe namens Kayak aus dem Jahre 2021, also relativ neu. Für die Band Out of This World heißt der Song.

0: Die Gruppe Kajak war das, Under a Scar.
1: Jetzt kommt eine ziemlich unbekannte Gruppe, also eine, die wir hier noch nicht gespielt haben. Die Gruppe heißt Nightwing und wir hören den Titel Cold Love.

0: Night, jetzt muss ich gucken, Nightwing und der Titel Cold Love.
1: Jetzt kommt aus dem Jahre 1970 die Gruppe Can't Heat und der Song heißt So Sad.

0: Can't Eat, So Sad.
1: Da schließe ich sofort einen Live-Titel von der Gruppe 10 Years After an. Und zwar aus dem Jahre 1970 live, Good Morning, Little Schoolgirl.

0: Ja, ein Live-Titel von der Gruppe 10 Years After. Und zwar auch aus der Anfangszeit Good Morning, A Little Schoolgirl.
1: Jetzt muss ich schauen, was ich noch auflege. Ah ja, natürlich, Deep Purple. Und zwar nicht aus dem neuen Album Snap, oder wie heißt das?
0: Ja.
1: Snap. Aber wird hochgelobt, sondern ein älterer Song. Und viele kennen ihn. 6 Minuten lang, Highway Star. Mhm.

0: Deep Purple, Highway Star. Ja. Mittlerweile die zweite Stunde von Triangle on Air.
1: So schnell vergeht die Zeit.
0: Am Mikrofon weiterhin Werner Feucht.
1: Und Kurt Hohnstein, und der macht jetzt weiter, auch mit einem ehemaligen Deep Purple Mitglied. Das Mitglied heißt Glenn Hughes und wir hören den Titel Freedom.

0: Ja, kurz und bündig war das Glenn Hughes und der Titel Freedom. Ich glaube, das war doch ein Titel von Jimi Hendrix.
1: Klang jedenfalls.
0: Also klang zumindest,
1: es klang zumindest so. Es kommt nicht ZZ Top, sondern Billy F. Gibbons. Mitglied bei ZZ Top. Ist der Einzige, der noch lebt.
0: Überlebende, ja.
1: Ja, das ist der Einzige. Und der hat ja, wie gesagt, Kurt hat es ja vorhin gesagt, schon ein paar Solo-CDs rausgebracht aus seinem 2018er Album Missing Yo Kissing. Hey!

0: Billy F. Gibbons war das mit Missin' Yo' Kissin'.
1: Ja, und der zweite ehemalige Deep Purple Gitarrist und Sänger, glaube ich, Tommy Bolin, hat nach Deep Purple eigentlich nur noch ein halbes Jahr weitergelebt und den Drogentod vorgezogen. Wir hören von ihm aus seinem Solo-Werk The Grind.

Ja, Tommy Bolin hieß dieser Gitarrist. Ihm wurde sehr viel Potenzial zugestanden. Leider, wie gesagt, früh gestorben. Ich glaube sogar noch vor 27. Und

0: Der Titel war The Grind.
1: Michael Schenker Group war ja früher bei den Scorpions und hat dann seine eigene Band aufgemacht. Wir hören von seiner Michael Schenker Group den Song On and On.

0: Michael Schenker Group war das mit On and On. Und wenn ihr wissen möchtet, aus dem Jahre 1981 war der Song.
1: Ja, und jetzt machen wir weiter mit Laura Cox. Die habe ich, glaube ich, vor zwei Wochen mal gespielt. Und es ist ein zweiter Titel von dieser Bassistin. Und zwar Do I Have Your Attention?

0: Laura Cox. Und der Titel, den wir gerade hörten, war Do I Have Your Attention?
1: Einer meiner Lieblings-Singer-Songwriter ist ja Bruce Hornsby. Und von dem hört man jetzt, hören Sie jetzt den Song Halcyon Days.

0: Bruce Hornsby, Halcyon Days.
1: Ja, vor kurzem bin ich mal wieder auf David Bowie gestoßen und habe mir gedacht, ha, das war schon ein genialer Mensch. Und deswegen habe ich jetzt drei Songs, die ziemlich unterschiedlich sind, aus verschiedenen Zeiten natürlich. Und wir fangen jetzt mal an mit Modern Love.

0: Ja, David Bowie. Wie ein Chamäleon hat er sich durch die Musik durchgearbeitet und wir hören jetzt, wir hörten jetzt Modern Love.
1: Gary Rafferty kommt jetzt aus dem Jahre 82, Standing at the Gates.

0: Jerry Rafferty, Standing at the Gates.
1: Ja, der zweite Song von David Bowie kommt, Life on Mars. Wahrscheinlich ist es bald soweit, wenn man dem Musk glaubt, dauert es nicht mehr lang.

0: Quattro Nuevo York's Guitar.
1: Ja, jetzt kommt der letzte Titel von den dreien, die ich vorher angekündigt habe, über David Bowie. Und es wird jetzt eher ein funky Sound. Fame heißt der Titel.

0: David Bowie und der letzte Titel für heute von ihm, Live, Fame.
1: Die Sendung neigt sich dem langsam dem Ende zu. Triangel on Air wird donnerstags wiederholt von 8 bis 10. Eine Woche lang steht sie dann zu jeder Tages- und Nachtzeit in der Mediathek. Mein letzter Song kommt von einem Künstler, der bei uns schon mal live aufgetreten ist. Und das Lied heißt, passend natürlich jetzt zum Abschluss, Schlaflied. Uli Bögershausen. Ich sage Tschüss, kommt gut durch die Woche. Bis nächste Woche.

0: schönes Schlusslied. Uli Bürgershausen, Schlaflied.
1: Ja, und jetzt gehen wir aus dem Schlaflied nochmal raus zu der Gruppe Yes. Und der Titel heißt I've Seen All Good People und das Ganze live. Auch ich wünsche euch eine schöne Zeit, schlaft gut und bis zum nächsten Mal.

Einen wunderschönen Montagmittag euch allen. Am Mikro sind für euch Rachel und Alea. Kennt ihr das auch? Ihr liegt im Bett, dreht euch nochmal um und habt die perfekte Schlafposition gefunden, in der ihr für die nächsten 8 Stunden liegen könntet. Und dann kommt dieses Geräusch. Naja, also ich persönlich könnte mir 100 Geräusche vorstellen, die ich in dem Moment lieber hören würde als das. Aber wir wollen euch heute auch nicht auf den Wecker gehen, sondern über dieses kleine Teil aufklären. Woher er eigentlich kommt, was für Wecker es alles gibt, was sie vielleicht sogar mit unserer Psyche machen und wer morgens ganz große Probleme damit hat, aus dem Bett zu kommen und wach zu werden, sollte auf jeden Fall dranbleiben, denn bei uns gibt's ein paar Tipps, um morgens besser wach zu werden. Deswegen bleibt dran!

0: Ihr hört den Störmelder mit Alea und Rachel. Das heutige Thema ist der Wecker. Aber woher kommt der Wecker denn überhaupt? Alea, wie sind die Menschen denn früher wach geworden?
1: Also die Menschen vor der Zeit des Weckers haben ganz einfach den natürlichen Wecker unserer Zeit benutzt, der normalerweise auch jeden Tag funktionieren sollte. Und das ist die Sonne. Das heißt, sie sind ganz einfach mit dem Sonnenlicht aufgestanden oder eben wach geworden. Es gab aber auch Tiere, die dabei unterstützt haben. Das gibt es heute immer noch, zum Beispiel Hähne. Die krähen ja

0: ein paar Tropfen Wasser rausgekommen und dann gab es im anderen Eimer einen Schwimmer mit einer Glocke oben dran. Und wenn der Eimer eben bis zu einem gewissen Grad gefüllt war, hat diese Glocke eben einmal kurz gegongt. Ob man davon dann wirklich wach wird, kann ich nicht wirklich sagen. Im späten Mittelalter gab es dann schon sozusagen richtige Wecker. Die waren aber nicht so, dass jeder die haben konnte. Das waren sogenannte Türmeruhren. Das sind Räderuhren gewesen, also große mechanische Gebilde mit ganz vielen Zahnrädern, die meistens eben beim Türmer im Turm standen und den dann daran erinnern sollten, wann er rechtzeitig die Glocke schlagen muss, um eben für das ganze Volk sozusagen ein Wecksignal auszurufen. Und 1787, das ist schon eine Weile her, hat der Amerikaner Louis Hutchins den ersten mechanischen Wecker erfunden. Das Problem dabei, der konnte nur um 4 Uhr morgens klingeln. Für ihn okay, weil das war seine Ausstehzeit, aber um das Produkt dann auf den Markt zu bringen, war das schlecht.
1: Wann wurde denn dann der Wecker so, wie wir ihn heutzutage kennen?
0: 100 Jahre nach dem ersten mechanischen Wecker hat dann der Franzose Antoine Redier 1876 den ersten mechanischen Wecker erfunden, bei dem man auch die Uhrzeit einstellen konnte und nicht nur morgens um 4 Uhr wach wird. Das ist dann so das erste Produkt, was sozusagen auf den Markt geschafft hat, aber nicht wirklich für Privathaushalte geeignet war, weil es einfach teuer war und damals hatten die wenigsten Menschen das. Es hat sich dann aber auch weiterentwickelt und irgendwann gab es auch welche sozusagen normal zu kaufen. Im 20. Jahrhundert haben sich dann mit der Elektrizität in Haushalten auch elektrische Wecker verbreitet, die dann eben für Privathaushalte auch gut gedacht waren und gut geeignet waren. In den 70er, 80ern, das ist jetzt noch nicht so lange her im Vergleich zum Rest, sind dann so mit den ganzen anderen modernen Dingen auch digitale Wecker aufgekommen, so wie wir sie heute eigentlich noch kennen, eben nicht mit einem Ziffernblatt mit Zeigern, sondern eben mit der digitalen Uhrzeit. Und mittlerweile sind wir ja schon im Zeitalter Smartphone angelangt, wo jeder eigentlich nur sein Smartphone für alles benutzt und so eben auch, um wach zu werden.
1: Vielen Dank, Alea. Jetzt wissen wir schon mal, woher der Wecker kommt. Wenn ihr wissen wollt, was es für Weckerarten gibt, dann bleibt dran, das erzählen wir euch nach 2 Liedern.

0: Der Wecker hat ja schon eine lange Historie hinter sich, aber in welcher Welt würden wir leben, wenn sich nicht alles ständig weiterentwickeln würde? Und damit zurück zu unserer heutigen Sendung hier im Störmelder, alles rund um den Wecker. Wir haben ja vor ein paar Minuten schon angesprochen gehabt, dass die Menschen früher nur mit dem Sonnenlicht aufgestanden sind und da gibt es dann heutzutage auch wieder so einen ähnlichen technologisierten Abklatsch. Was sind denn eigentlich Lichtwecker, Rachel?
1: Ja, Lichtwecker sind perfekt für Morgenmuffel oder zum Beispiel Menschen, die im Winter früh aufstehen müssen, wenn die Sonne noch nicht scheint. Ein Lichtwecker ahmt das Tageslicht nach, quasi die natürlichste Art aufzustehen. Und der startet zum Beispiel, das kann man einstellen, eine halbe Stunde vor dem eigentlichen Wecker seine Helligkeit langsam zu erhöhen und leitet damit quasi einen künstlichen Sonnenuntergang ein. Sonnenaufgang.
0: Und dann, wenn die Sonne aufgegangen ist und ich wach geworden bin, ich habe immer so Probleme, dass ich quasi manchmal nicht so gut aufwachen kann wie sonst. Gibt es eigentlich auch Wecker, die sich so an dem Schlafrhythmus oder an den Schlafphasen des Menschen orientieren?
1: Ja, wie gesagt, Schlafphasen. Es gibt den sogenannten Schlafphasenwecker. Wichtig dafür zu wissen ist, dass der Schlaf erstmal aus drei verschiedenen Phasen besteht. Einmal aus dem Leichtschlaf, aus dem Tiefschlaf und aus dem Traumschlaf. Die Tiefschlafphase ist somit die Phase, in der das Aufwachen am schwersten fällt und der Wecker legt eben fest, wann die beste Phase ist, die beste Zeit ist, um aufzuwachen. Das wird gemessen mit zwei unterschiedlichen Methoden, einmal mit der Messung der Körperbewegung und mit der Messung der Gehirnaktivität. Bei der Körperbewegung werden da Sensoren an das Bettlaken oder die Matratze befestigt, womit dann die Bewegung über Bluetooth an den Wecker übermittelt wird. Oder man benutzt zum Beispiel ein Armband, wo dann auch die Bewegung über Bluetooth an den Wecker übermittelt wird und der dann eben die beste Aufwachzeit einstellt. Bei der Messung von der Gehirnaktivität, das funktioniert ebenfalls mit den Sensoren, die werden allerdings an die Stirn angebracht. Die ermitteln dann dadurch die Schlafphasen. Das ist aber auch ein bisschen unbequem, deswegen wird es eher weniger zu Hause benutzt, sondern eher in Schlaflaboren.
0: Das abgesehen vom Lichtwecker, über den wir jetzt gerade vorhin schon geredet haben, sind die meisten Wecker ja mit einem akustischen Signal sozusagen verbunden, dass sie durch ein Geräusch wach machen. Wie weckt man eigentlich Menschen, die jetzt beispielsweise gehörlos sind?
1: Da gibt es auch eine Möglichkeit. Da gibt es zwei Wecker. Es gibt einmal den Blitzwecker und den Vibrationswecker. Der Blitzwecker, der hat eine Ähnlichkeit zu dem Lichtwecker. Der sendet eben Lichtimpulse blitzartig ab, meist in Kombination mit einem synchronen, sehr lauten Ton für Menschen, die zum Beispiel dann nicht komplett gehörlos sind, sondern nur schwerhörig. Das dient dann eben zum Aufwachen. Und der Vibrationswecker funktioniert eben mit starker Vibration, der dann den Weckton ersetzt. Den kann man sich zum Beispiel unter das Kopfkissen oder unter das Bettlaken legen. Und der wird eben auch durch Bluetooth übers Handy gesteuert.
0: Das sind ja ganz schön viele Wecker. Und wenn ihr wissen wollt, was Wecker vielleicht auch für Auswirkungen auf Psyche und Körper haben, dann bleibt dran, denn damit geht's hier gleich weiter nach etwas Musik.

0: hört den Störmelder mit Rachel und Alea. Thema ist heute der Wecker und wir klären jetzt mal, was für psychologische Auswirkungen das Aufstehen überhaupt haben kann. Alea, was macht der Wecker denn mit unserer Psyche bzw. mit unserem Körper?
1: In den meisten Fällen leider nichts Gutes, denn ganz viele Wecker lösen bei uns Stressreaktionen aus, weil der Körper sich durch dieses plötzliche Aufschrecken von einem lauten Geräusch im Schlaf in einer Gefahrensituation sieht. Der Cortisolspiegel, also das Stresshormon, steigt an, das Adrenalin, und wir fühlen uns einfach in dem Moment nicht gut, weil wir eben nicht wissen, was passiert oder was los ist. Und damit haben wir dann auch meistens direkt einen schlechten Start in den Tag, was ja eher kontraproduktiv ist.
0: Was ist denn dann das besonders Schlechte an Weckern?
1: Die meisten Menschen benutzen ja mittlerweile ihr Smartphone als Wecker, ich auch. Und ich bin da ein ganz großer Fan von dieser tollen Snooze-Taste, weil ich finde, es gibt manchmal nichts Schöneres, als doch noch 5 Minuten die Augen nochmal zuzumachen. Das Problem dabei, die ist eigentlich extrem schlecht, weil man seinen Körper damit in ganz kurze, abgebrochene Schlafphasen versetzt und dann eben auch seinen Schlafrhythmus stört. Und das führt eigentlich mehr dazu, dass man über den Tag müde ist, und dauerhaft kann das auch zu Schlafstörungen führen, wenn der Körper gar nicht mehr in der Lage ist, wirklich durchgängig zur Ruhe zu kommen. Ein anderes Problem sind aber auch die Wecktöne, die wir auswählen. Wenn man jetzt so einen normalen Wecker kauft, hat der meistens nur ein Geräusch und das ist dann schrill und schrecklich. Und genau das ist das Problem. Das vermittelt dem Körper nämlich Stress und führt auch zu einem stressbehafteten Aufstehen. Man kann aber bei vielen Weckern auch Töne einstellen oder beim Handy sogar Musik, die man gerne hört. Und es empfiehlt sich da, irgendwas Leichtes zu nehmen, vielleicht auch Naturgeräusche oder irgendwas, was man mag. Und im besten Fall was erst leise startet und dann sozusagen immer lauter wird, weil sich der Körper daran gewöhnen kann. Und dann ist es auch deutlich einfacher aufzustehen.
0: Gibt es denn einen Grund, warum es besonders schwer ist, manchmal aufzustehen?
1: Wir haben ja im Laufe der Sendung schon mal kurz die Schlafphasen angesprochen. Den Leichtschlaf, den Tiefschlaf und den REM-Schlaf, also Traumschlaf. Am allerbesten kann man natürlich im Leichtschlaf aufwachen. Vielleicht kennt es der ein oder andere von euch. So eine halbe Stunde, Viertelstunde, bevor der Wecker klingelt, wacht man auf, guckt auf die Uhr und denkt sich so, wow, ist da noch ein bisschen. Dann sollte man eigentlich aufstehen, weil man da eben gerade im Wachzustand ist. Das Problem, macht man dann nochmal die Augen zu, startet der Körper einen neuen Schlafzyklus. Im Normalfall dauert der so 90 Minuten und durchgeht da eben alle 3 Schlafphasen. Und wenn man einfach dann einen neuen Zyklus startet, kann es sein, dass der Wecker dann gerade eben in der Tiefschlafphase wieder klingelt. Und dann wird es auch deutlich schwerer, wieder aufzuwachen.
0: Welche Auswirkungen kann denn so ein schlechter Wecker haben?
1: Wenn man das jetzt kurzfristig betrachtet, dann auf jeden Fall die Energie über den Tag hinweg. Denn wer schlecht aufwacht oder aufsteht, der kann unter chronischer Müdigkeit und Energielosigkeit leiden, die sich aber auch über den ganzen Tag ausbreiten kann. Und wenn es dumm läuft, sich wirklich so verfestigen kann, dass man dauerhaft darunter leidet. Es gibt aber auch Menschen, bei denen dieser Weckerton oder das Aufstehen im Allgemeinen so ein Stressfaktor ist, dass die Angst vor diesem Gefühl bekommen, ich muss morgen wieder aufstehen, mein Wecker klingelt morgen wieder, und das beeinträchtigt dann eben auch die Schlafqualität, wenn man die ganze Zeit drüber nachdenkt. In ein paar Stunden ist es wieder soweit.
0: Vielen Dank, Alea. Das hört sich ja ziemlich interessant an, was ein Wecker so alles machen kann. Bleibt dran, denn da hört ihr nach einer kleinen Musikpause, wie ihr das Aufstehen viel einfacher machen könnt, und wir geben euch da ein paar Tipps mit auf den Weg.

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1: Ihr hört den Störmelder auf Radio Störfunk und bei uns geht's heute um das Thema Wecker. Wer mich kennt und ich kenne mich ja selber, ich weiß, ich habe immer ganz große Probleme damit morgens sozusagen in die Gänge zu kommen, nachdem mein Wecker dann geklingelt hat. Deswegen, Rachel, hast du irgendwelche Tipps für mich, wie ich vielleicht morgens flotter in die Gänge kommen?
2: Ja, da gibt es tatsächlich ein paar Tipps. Einer wäre zum Beispiel, euch das Weiterschlafen zu erschweren. Das heißt, legt euer Handy oder euren Wecker mal ans ganz andere Ende vom Raum. So müsst ihr einmal schon aufstehen, wenn ihr den überhaupt ausmachen müsst. Und somit ist die Wahrscheinlichkeit, dass ihr euch danach nochmal hinlegt, zumindest nicht mehr so groß. Oder auch, wie Alea schon vorhin gemeint hat, drückt auf keinen Fall die Snooze-Taste, da ich das eben aus einer Schlafphase wieder reißen kann. Der nächste Tipp wäre, lasst einfach mal die Sonne rein. Das hilft, eurem Körper wach zu werden und mit der Regulierung von dem Tag-Nacht-Rhythmus. Somit weiß eben euer Körper, jetzt ist Tag, jetzt ist Zeit aufzuwachen. Da könnt ihr zum Beispiel, wenn ihr abends schlafen geht, die Jalousien nur teilweise schließen bzw. auch ganz offen lassen. Das heißt, morgens kommt dann die Sonne von ganz automatisch rein. Der nächste Tipp wäre, macht euch so eine Morgenroutine bzw. ein Morgenritual. Ob das jetzt ein Kaffee, eine Dusche oder Musik ist, ist ganz euch überlassen. Vielleicht startet ihr ja sogar mit Frühsport, um euren Kreislauf ein bisschen anzukurbeln. Da könnt ihr ja ein bisschen joggen gehen oder auch Yoga machen. Und der andere Tipp, der an dieses ganze Frühsportding ein bisschen anknüpft, ist frische Luft. Das gibt euch einfach ein bisschen Energie. Ob das jetzt ein kurzer Spaziergang ist oder auch einfach ein offenes Fenster. Wie gesagt, das ist auch wieder euch überlassen.
1: Mir wurde jetzt schon öfter aus verschiedenen Quellen berichtet, es soll schlecht sein, morgens nach dem Aufstehen direkt ans Handy zu gehen. Was hat es damit eigentlich auf sich?
2: Das liegt daran, dass wir nach dem Schlafen eben, auch wenn wir aufwachen, in der sogenannten Ruhephase noch sind. Und wenn wir dann direkt ans Handy gehen, vor allem die ersten 10 Minuten, nachdem wir aufwachen, kommt es zu einer Überflutung von Reizen, die bei uns dann eine Stressreduktion auslösen kann und eben uns aus dieser tiefen Ruhephase von dem Schlaf rausholen. Das ist eben sehr ungesund für uns.
1: Wenn ich dann aufgestanden bin, ich bin ja eigentlich so ein wahnsinniger Frühstückstyp, du eher nicht so. Eigentlich Frühstück, ja, nein, was sollte man morgen so essen?
2: Ihr solltet darauf achten, dass ihr auf jeden Fall ein ausreichendes und reichhaltiges Frühstück zu euch nehmt. Ihr könnt da Obst, Müsli oder Vollkornprodukte probieren. Das ist einfach wichtig, dass ihr eure Vitamine und Nährstoffe abdeckt. Aber auch wichtig ist, trinkt ausreichend Kaffee, Tee, Wasser, das ist eigentlich egal. Das führt einfach dazu, dass eure Körperfunktionen nicht heruntergefahren werden, da nämlich der Körper, wie gesagt, die Körperfunktion herunterfährt, wenn er zu wenig Wasser hat.
1: Und was mache ich, wenn gar nichts von deinen Tipps bis jetzt hilft?
2: Wenn gar nichts hilft, dann probiert es doch einfach mal mit einer Wechseldusche aus. Das heißt, wechseln von warm zu kalt. Ihr solltet da starten mit warm und vor allem auch wichtig, startet bei euren Füßen und arbeitet euch langsam dann den Körper hoch, da das sonst eben zu einer Belastung für euer Herz kommen kann. Und dann regt es auch euren Stoffwechsel an.
1: Und wenn selbst das nichts hilft, versucht doch einfach mal morgens den Störfunk einzuschalten. Mit ein bisschen schöner Musik startet sich's doch immer besser in den Tag.

Das war der Störmelder mit Alea und Rachel. Wir sprachen heute über den Wecker, woher er kommt, was es für verschiedene Modelle gibt und wie ihr am besten aufstehen könnt. Wir wünschen euch einen schönen Nachmittag.

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Ja, herzlich willkommen hier beim Störfleck im Radio Störfunk Schwäbisch Hall und Crailsheim, auch im Internet gut zu finden. Heute produziert von der Akademie der Weltmarktverlierer, und die größten Weltmarktverlierer sind die Soldaten und Zivilisten, die in Kriegen der herrschenden Klasse geopfert werden. Und das ist nicht nur eine Frage, was Russland macht in diesem Krieg, sondern es ist die Frage, was macht die NATO, was macht Deutschland in diesem Krieg. Und ich werde, wie schon ein paar Mal hier, nachweisen, dass dieser Krieg, der hier vom Westen auch mit betrieben wird, die Eskalation wird von uns betrieben und auch finanziert, dass das uns alle angeht. Und jeder von euch und Sie alle müssen sich daran erinnern, an die deutsche Geschichte 1914 und 1939, Feindbild Russland, und dann wurden insgesamt fast 30 Millionen Russen auch ermordet. Das rechtfertigt nicht den kriminellen Überfall Russlands auf die Ukraine, aber das ist die Vorgeschichte. Und der Antikriegstag ist eben gegen jede Art von Militarismus, und in der Sendung heute, wie gesagt, werdet ihr Stimmen hören, die in den öffentlichen Medien üblicherweise nicht vorkommen. Und es gibt eben Dutzende von hochkarätigen Experten, die ich seit Jahrzehnten auch kenne und studiere. Und ich bin manchmal ganz resigniert, wenn ich sehe, wie unsere Gesellschaft hier in Schwäbisch Hall, meiner Familie, in meiner Umgebung, dass zwei Drittel der Menschen einfach hineintaumeln, und sie lassen sich von dieser Propaganda täuschen. Und wie gesagt, wir wollen von der Akademie der Weltmarktverlierer Licht ins Dunkel bringen, und das Lied von Konstantin Wecker und Hannes Wader, was keiner wagt, das sollen wir wagen, das wagen wir eigentlich jede Woche. Und dazu begrüße ich Sie ganz herzlich und freue mich, dass Sie sich eine Stunde Zeit nehmen, zuzuhören.

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1: Ja, dieses berühmte Gedicht von Bertolt Brecht, vertont von Hans Eisler, zeigt den Ansatz meiner heutigen Stunde, nämlich aus der Perspektive der Geschichte zu betrachten, was vor unseren Augen gerade passiert. Und Brecht hat damals schon im amerikanischen Exil gelebt und hat einfach zum Ausdruck gebracht, was man erkennen und spüren kann, wenn man mal in Prag dort an der Moldau stand, was ich schon gemacht hatte. Und da spürt man eben, dass die Herrschenden aller Zeiten haben immer Kriege geführt und die Opfer waren die Bauern. Man spricht auch von Bauernopfer. Und der einzelne Mensch zählt nichts im Stellvertreterkrieg Russlands gegen die Ukraine bzw. der NATO gegen Russland. Und das Entscheidende ist eben hier aus meiner Sicht die Vorkriegsgeschichte. Was war eigentlich vor 2014 in der Ukraine? Eine hybride Kriegsführung der USA. Interessant an dem Begriff, dass der verwendet wird für Russland und natürlich die NATO genau das Gleiche macht. Und mit dem CIA gingen sie ja bis an die Grenze mit 12 Stationen der CIA an der russischen Grenze. Und Zelensky, der auch ein Kriegsverbrecher ist, nicht nur ein Freiheitsheld, und er hat 80.000 Mann aufgeboten in der Ostukraine, um die Krim zurückzuerobern. Wie gesagt, diese Informationen kann jeder nachlesen. Und immer wieder, wenn ich darüber nachdenke, wundere ich mich, wie viel die Leute glauben, wie sehr sie dem öffentlichen Kriegsgeschrei nachlaufen und wie wenig sie bereit sind, Zeit zu opfern für das Wissen. Übrigens, am Mikrofon ist Hans Gräf, der ja Jahrzehnte diese ganze Kriegs- und Friedensfrage beobachtet hat, seit meiner Militärzeit 1968 bis zur Friedensbewegung in Heilbronn ab 1980 gegen Atomraketen und so weiter und so weiter. Und im Moment geht es heute speziell um die Sendung. Heute geht es eben um einen Hinweis auf die Antikriegskundgebung und Demo des Schwäbisch-Haller Friedensnetzes unter dem Motto Kanonen statt Butter, Abrüstung und Kriegstüchtigkeit bedeuten Sozialabbau. Und es bedeutet auch, was man hier als Verteidigung bezeichnet, ist selbstverständlich für Russland zugleich sind es Angriffswaffen, die da kommen. Und wenn man weiß, dass die Amerikaner 800 Stützpunkte haben ringsrum um Russland und Russland hat insgesamt ca. 20 solche Militärbasen außerhalb, dann weiß man, wo die imperiale Kriegsgefahr im Wesentlichen herkommt. Und wenn man in den Nahen Osten blickt, wo die USA völkerrechtswidrig, kriminell den Iran, ein altes Kulturvolk, angreifen, natürlich mit einer katastrophalen, autoritär-religiösen Führung, aber das rechtfertigt nicht den Mord an unschuldigen Zivilisten. Und wenn man dann weiß, was im Gaza passiert ist, mit US-Unterstützung und auch mit deutschen Waffen wurden dort Palästinenser ermordet von Israel. Und wenn man weiß, dass das Teil der imperialen Planungen der US-Außenpolitik ist, dann muss man die Stimme erheben und muss

Und er ist einer der Experten in Deutschland, die die NATO-Propagandalügen, und ich sage ganz bewusst Propagandalügen, über den angeblichen russischen Angriff sehr kompetent kritisiert. Im Folgenden lese ich das Flugblatt des Friedensnetz Schwäbisch Hall vor. Warum unser Protest? Deutschland landet mit seinen Militärausgaben vor allen anderen europäischen Staaten weltweit auf Platz Nummer 4. Nur die USA, China und Russland geben mehr für Rüstung aus. Die Bundesregierung behauptet, dass höhere Rüstungsausgaben nicht zulasten von Sozialausgaben und Klimaschutz gingen. Die aktuelle Politik beweist das Gegenteil. Mit der sogenannten Gesundheitsreform, das ist keine Reform, Propagandasprache, werden Leistungen der Krankenkassen gekürzt, zum Beispiel höhere Zuzahlung für Medikamente, Einschränkung der Mitversicherung von Familienmitgliedern, der Zugang zu Fachärztinnen wird reglementiert, Krankenhäuser auch in Hohenlohe sind von Kürzungen und damit in ihrer Existenz bedroht. Im Bundeshaushalt wird der Klima- und Transformationsfonds gekürzt. Dadurch fehlen Milliarden, zum Beispiel für die energetische Gebäudesanierung. Gekürzt werden soll auch beim Wohngeld, beim Elterngeld und der gesetzlichen Rente. Rentenhöhe und Eintrittsalter stehen zur Debatte. Die Universität Mannheim schrieb: Jeder Euro, der in Panzer, Flugzeuge und Munition investiert wird, fehlt an anderer Stelle, etwa bei der Modernisierung von Strom- und Bahnnetzen, beim Ausbau der Kinderbetreuung, bei der Förderung grüner Technologien. Die Vorstellung, dass der Staat alle diese Ziele gleichzeitig verfolgen kann, verkennt die Realität begrenzter finanzieller und realwirtschaftlicher Ressourcen. Die von Bundeswehrgenerälen und Rüstungslobbyisten ständigen Forderungen nach höheren Militärausgaben sind alle auf Pump, auf Schulden finanziert. Schulden, die unsere Kinder bezahlen müssen. In der Spitze müssen durch neue Kredite zukünftig jährlich 30 Milliarden Euro an Zinsen gezahlt werden. Das wird bei der aktuellen Politik zu Umverteilung, sprich zu massiven Sozialkürzungen führen, während Rüstungsausgaben seit der sogenannten Zeitenwende wachsen. Zitat eines bekannten NATO-Professors, Professor Dr. Carlo Masala von der Universität der Bundeswehr in München. Im Mai 2025 sagt er: Im Kampf um die Köpfe wird die Angst geschürt, dass die Russen kommen. Niemand hat es, dieses geheime NATO-Papier, lesen können. Es gibt keine bekannte Quelle, die diesen Angriff Russlands, der völlig chancenlos wäre, auf Europa basiert. Und doch werden die Menschen bei uns damit belogen. Ich zitiere weiter Masala. Die Bundesregierung muss sagen, dass Russland 2029 einen Krieg führen könnte, um die Menschen auf höhere Verteidigungsmaßnahmen, sprich Kriegskosten, einzustimmen. Ein russischer Einmarsch in Deutschland ist für mich ausgeschlossen. Das gilt auch für sehr viele andere Prominente, nicht nur Frau Krone-Schmalz, den früheren NATO-General Kujat. Und viele sagen, das ist wirklich Propaganda. Und das ist es, was mich manchmal fast lähmt und denkt, wie können die Menschen wieder auf so Feindbild Russland hereinfallen wie zweimal in der Geschichte? Am Grunde der Moldau wandern die Steine. Tja, die Akademie der Weltmarktverlierer ist mit einem Radiostörfunkstand auch auf der Kundgebung vertreten. Wir fordern keine Mittelstreckenwaffen auf deutschem Boden. Abrüstung der Bundeswehr. Wehrpflicht verhindern. Zwei meiner Enkel werden jetzt schon gemustert, ja. Sozialabbau stoppen. Diplomatischen Einsatz der Bundesregierung zur Beendigung des Ukraine-Krieges und eine stabile europäische Friedensordnung mit gleicher Sicherheit für alle Seiten. Gleiche Standards bei Völkerrechtsverletzungen, keine Doppelmoral und Doppelstandards, wie es die USA und Russland zeigen. Keine politische, militärische Unterstützung des völkerrechtswidrigen Angriffs auf Iran, Libanon und Palästina. Frieden und Sicherheit für alle in Palästina und Israel. Soweit der Aufruf und jetzt

kommt wieder ein bisschen Musik. Ich hoffe, dass diese Informationen Sie dazu bewegen, darüber nachzudenken und vielleicht auch bei der Kundgebung gegen den Krieg, gegen jeden Krieg, auch mitzumachen. Am 5. Samstag, den 5. September um 11 Uhr.

0: Ja, das war dieser wunderbare Appell von Rainer von Vielen. Nieder mit den Mauern in den Köpfen. Und das ist ja das Herrschaftsinstrument Nummer eins auf der ganzen Welt, die Spaltung der Gesellschaft. Die Spaltung in Arme und Reiche, in Nord und Süd, in Linke und Rechte, in Oben und Unten und in Wissende und Nichtwissende. Und das Herrschaftsinstrument der Medienmanipulation ist gerade in den kapitalistischen Demokratien weit entwickelt, weil es ihnen gelingt, so ein Feindbild wie Russland, obwohl die NATO selbst Stufe für Stufe ab 1997 die Eskalation in der Ukraine vorbereitet hat. Das ist historisch nachgewiesen, das ist keine Verschwörung. Eher ist eine Verschwörung, was von oben kommt. Und dass nicht mehr Menschen bei uns sich selbst ein Bild machen oder anfangen nachzudenken, das ist unsere Aufgabe und die wollen wir auch mit dieser Kundgebung wieder ändern. Und mit der Akademie der Weltmarktverlierer wollen wir ja diesen Zusammenhang herstellen, dass Menschen anfangen, ihre wunderschöne private Freizeit, Kultur, Kunst, Musik auch ein bisschen zu nutzen. Ich gönne jedem dieses wunderbare Leben. Ich bin ja auch dabei. Ich spiele auch mit bei den Freilichtspielen und ich singe in Chören. Aber das zweite menschliche Auge, der Kopf, muss hinschauen auf die Geschichte und aus der Geschichte lernen, heißt eben, dass wir dem, was die eigene Seite zur Kriegseskalation beiträgt, dass wir das erkennen. Und das steht ja ganz oben von diesem US-Imperator Trump. 5% der Wirtschaftsleistung soll für Krieg ausgegeben werden. Niemals wurde es diskutiert bei uns im Parlament. Niemals hat es eine Abstimmung gegeben, irgendwo auf der Welt, sondern der NATO-Diktator, sage ich mal, der hat es festgelegt und die westlichen Regierungen rennen hinterher und glauben dem, was diese Thinktanks sich ausgedacht haben mit der Ukraine, mit dem Thema Eurasien. Der Autor und früher Sicherheitsberater Brzezinski hat in seinem Buch Die neue Weltordnung, hat er das ganz genau beschrieben, 1997, und jeder kann es lesen. Aber warum lest ihr nicht? Warum lesen die Menschen das nicht? Das ist eben das Rätsel. Jetzt kommt einer, der nicht nur viel gelesen hat, sondern der viel erlebt hat, und das ist einer der renommiertesten deutschen Politiker der Nachkriegszeit, Oskar Lafontaine. Seine Biografie ist ein Beleg für Geradlinigkeit und Standfestigkeit. Und was er in seiner Abschiedsrede im saarländischen Parlament damals gesagt hat, vor 3 Jahren, glaube ich, habe ich jetzt noch in den Ohren. Und jetzt hören Sie das neueste Interview mit Oskar. Und bitte hören Sie gut zu, wie er einfach erzählt aus seinem Leben, über 80 Jahre und so weiter und so weiter.
1: Woher kommen Kriege? Und da war mir irgendwann ja klar, das kommt ja nicht aus dem Volk heraus. Denn jetzt kein sibirischer Bauer will mit einem ukrainischen Bauern Krieg führen. Wie soll der auf die Idee kommen? Das ist ja eigentlich unvorstellbar. Und auch kein iranischer, was weiß ich, Händler will mit einem US-Büroangestellten Krieg führen. Das Volk will keinen Krieg. Es sind immer nur die herrschenden Schichten. Und jetzt kommt eben dann auch die linke Politik mit ins Spiel. Der Ukraine-Krieg ist ein Krieg der US-Waffenindustrie. Das ist dokumentiert. Auf Seite 1 der New York Times stand vor Jahren, dass eben als die USA ihr Versprechen einlösen wollten, die Waffen, die NATO nicht nach Osten auszudehnen, hat natürlich die Waffenindustrie gedacht, oh, das ist ja dann doch nicht so gut für uns, und haben sie ein Komitee gegründet zur NATO-Osterweiterung und haben auch das bezahlt und natürlich auch Kongressabgeordnete und Senatoren gewonnen. Die sind ja alle mehr oder weniger auf Spenden der Waffenindustrie angewiesen. Das ist ja wie in keinem anderen Land der Welt. Deshalb haben sie auch den höchsten Rüstungsetat aller, Kriegsetat, muss man ja sagen, aller Länder der Welt. Und dann haben die sich durchgesetzt, weil, obwohl die Russen 30 Jahre lang gesagt haben, das könnt ihr nicht machen, sie dann anfingen, die NATO auszuweiten. Das ist aber ein verharmlosendes Wort. Da könnten wir jetzt über die Sprache reden. Bis dann fingen sie an, Raketen und US-Soldaten an der Grenze Russlands zu stationieren. Und das war der Punkt, wo dann die Russen gesagt haben, ihr wollt doch nicht, dass wir Raketen und Soldaten in Mexiko an eurer Grenze stationieren oder in Kanada an eurer Grenze. Wieso glaubt ihr, ihr könntet das bei uns machen? Also der Krieg hier, der Ukraine-Krieg ist entgegen allen Lügenerzählungen, die in den Medien hier in Deutschland verbreitet werden, ein Krieg der US-Waffenindustrie. Es gab mal einen Franzosen, der ist Jean Jaurès, das war ein Vorsitzender der Sozialistenpartei in Frankreich, der wurde kurz vor dem Ersten Weltkrieg ermordet, weil er auch ein Kriegsgegner war und überall gegen den Krieg geworben hat. Der hat ein berühmtes Wort gesagt: Der Kapitalismus trägt den Krieg in sich wie die Wolke den Regen. Und dieses Wort kommt mir in den Sinn, wenn ich die Frage zu beantworten habe, warum haben wir überhaupt diesen unglaublich sinnlosen Krieg in der Ukraine? Und das ist die US-Waffenindustrie. Und wenn man daraus eine politische Forderung ableitet, ungezählte wirtschaftliche Aktivitäten sollen privat organisiert sein, weil das sich als besser erwiesen hat. Aber die Rüstungsindustrie darf nicht privat organisiert sein, denn, ich sage es mal provozierend, ich kann mir nicht vorstellen, dass die Rüstungsindustrie Chinas dem Xi sagt, was er zu tun hat. Ich kann mir auch nicht vorstellen, dass die Rüstungsindustrie Russlands dem bösen Putin sagt, was er zu tun hat. Ich weiß aber, dass die Rüstungsindustrie in den Vereinigten Staaten den US-Präsidenten in vielerlei Hinsicht sagt, was sie tun sollen über die Beeinflussung der Senatoren und Abgeordneten und über große Wahlkampfspenden. Und was läuft jetzt? Jetzt läuft der NATO-Gipfel in der Türkei. Da geht es darum, dass Trump den Europäern immer wieder droht, ihr müsst mehr Rüstungsgüter kaufen, ihr müsst mehr Waffen bei der US-Waffenindustrie kaufen. Das ist ja jetzt das Zentrum der Politik in der NATO, das kann man jeden Tag lesen. Ob sich darüber klar ist, was da eigentlich passiert, weiß ich nicht, muss man bezweifeln. Nein, der Trump hat gesagt, ich drohe denen ordentlich, ich sage denen, also wir haben euch beschützt. Und ihr müsst immer mehr Geld für die US-Waffenindustrie ausgeben, denn da muss man ja auch im Laufe der Jahre dahinter kommen. Ich dachte immer, Rheinmetall ist eine deutsche Firma, weil die Aktien von Rheinmetall haben sich ja verzwanzigfacht. Ist ja ein schönes Geschäft für diese üblen Burschen, die dann eben da am Krieg verdienen. So, aber Rheinmetall, ja, wer ist da der stärkste Aktionär? Dreimal darf man raten, BlackRock. Nicht, und wo, wer war bei BlackRock beschäftigt? Irgendwie müssen wir mal fragen, wer bei BlackRock beschäftigt war. Und wer wird also, wenn die Ukraine total zerstört ist, die Ukraine wieder aufbauen? Unter anderem BlackRock. Das heißt also, der Herr Merz will natürlich das nicht. Das ist nur zufällig so. Aber zufällig ist es so, dass seine Politik also auf jeden Fall ganz im Sinne von BlackRock ist. Nicht zuletzt jetzt auch die Rentenprivatisierung. Denn alle Finanzdienstleister freuen sich, wenn die Beiträge der Rentner in die Finanzindustrie fließen. Und wer ist da einer der Hauptnutznießer? BlackRock. Also diese kindische Vorstellung, dass manchmal Politiker im Interesse eines Unternehmens sehr rührig sind, scheint irgendwie zu stimmen.

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0: Ja, zuletzt hörten Sie eines der schönsten Antikriegslieder, übertragen von Hannes Wader. Hier haben Sie zwei verschiedene Aufnahmen, habe ich zusammengefügt. Er stammt aus England von Eric Boggle, The Green Fields of France, und es besingt die Situation in Verdun und in diesen Bereichen, wo im Ersten Weltkrieg in einer Materialschlacht, in einem Abnutzungskrieg Hunderttausende gestorben sind. Beim Kampf um ein paar Quadratmeter. Und genau dasselbe findet jetzt gerade statt in der Ostukraine. Und wie schon gesagt, der Friedensvertrag, der Friedensvereinbarung in Istanbul im April 2022 wurde von der NATO verhindert. Das ist geschichtlich unbestreitbar und bis heute eine große Frage. Die Welt hat vor ein paar Tagen veröffentlicht das originale Geheimpapier. Man kannte das schon länger. Das hat die Emma, die Zeitschrift, die Frauenzeitschrift, hat es veröffentlicht 2023, glaube ich. Und bei uns ist es einfach so, dass die NATO eine Veranstaltung ist, eine Institution, die nach dem Prinzip von George Orwell 1984 lebt. Und nicht umsonst hat ja Herr Trump seinen Kanal Truth Social, soziale Wahrheit, betitelt. Reine Lüge. Und diese, bei 1984, da gibt es ja ein Wahrheitsministerium. Und schaut euch das mal an, die Parallelen zur Doppelmoral, zur Verkehrung der Welt, die man auch bei Rainer Mausfeld in seinen Büchern wirklich genau lesen kann. Jeder von euch kann es lesen, was da passiert in unserer Demokratie. Und wie gesagt, dieses Lied von Eric Boggle wurde hier in der deutschen Version, drei Strophen, gesungen. Und jetzt im Folgenden kommt Teil eines Gesprächs zwischen Sigi Hubele, einem der wichtigsten Friedenskämpfer in Schwäbisch Hall, früherer DGB-Vorsitzender und ein unermüdlicher politischer Mensch, demokratisch aktiv als linker Mensch. Im Gespräch ist er hier zu hören mit meinem Kollegen Rolf, und da aus der letzten Sendung der Akademie bringe ich jetzt einige Minuten euch zu Gehör. Weiterhin, ja, viel Vergnügen kann man nicht sagen, aber gute Informationen und unterhaltsame Musik hier im Radio Störfunk. Entschuldigung.
1: Stadt Butter. Lass mal wissen, was geschieht am 5. September, am Samstag?
2: Also am 5. September treffen wir uns ja zu unserer Kundgebung und Demonstration auf dem Bonhoeffer Platz in Schwäbisch Hall ab 11 Uhr. Und wir beginnen dann unseren Tag eigentlich oder unsere Veranstaltung mit einer kleinen Demonstration, so dreiviertel Stunde vielleicht, durch Schwäbisch Hall. Wir werden diesmal auch angeführt von einer großen Samba-Gruppe. Das heißt, das Ganze wird etwas auffälliger wie in den letzten Jahren. Und wir treffen uns dann so gegen 12 Uhr auf dem Bonhoeffer Platz wieder. Und dort gibt es dann zuerst mal Infostände von verschiedenen Organisationen.
1: Also ja, auch vom Radio Störfunk, das darf ich schon mal an der Stelle sagen.
2: Auch Störfunk, aber auch zum Beispiel die Gewerkschaft Erziehung Wissenschaft hat einen kleinen Stand. Dann wird die Deutsche Friedensgesellschaft. Genau. Dann die Deutsche Friedensgesellschaft, Vereinigte Kriegsdienstgegner, die werden Infostand machen, wobei sicher das Thema Einführung der Wehrpflicht eine Rolle spielen wird. Und es gibt sicher noch, ist noch nicht alles abgeklärt, noch andere Organisationen, die da auf dem Infostand oder auf diesem Platz sein werden.
1: Ja, das Glücksrad, Sigi, wenn ich das mal ergänzen darf, das Glücksrad werde ich auch mitbringen, da kann man wieder gewinnen. Gell?
2: Ja, mal gespannt, wer überhaupt in dieser Auseinandersetzung gewinnt. Also da sehe ich momentan nur Verlierer, zumindest Verlierer auf der Seite, wo ich mich eigentlich auch sehe als langjähriger Gewerkschafter und aktiver Mensch in der Friedensbewegung und so weiter und so fort. Aber nochmals zu unserer Veranstaltung am 5. September ab 11 Uhr. Es gibt dort auch zwei Hauptreden, die für uns in engem Zusammenhang stehen, eigentlich mit diesem Untertitel Kanonen statt Butter, Aufrüstung und Kriegstüchtigkeit bedeuten Sozialabbau. Und es wird da sprechen der Daniel Bamdahadi, der bei der IG Metall in Baden-Württemberg als Gewerkschaftssekretär beschäftigt ist, aber gleichzeitig einen sehr großen Arbeitsschwerpunkt hat bei dem Verein zur Bewahrung der Demokratie. Und Daniel Bamdahadi, vielleicht ganz kurz noch dazu, ist vielleicht ein Begriff für diejenigen, wo sie ein bisschen tiefer mit Informationen beschäftigen als das, was im Haller Tagblatt steht. Der Daniel Bamdahadi, der kämpft ja seit langer Zeit schon für seine deutsche Staatsbürgerschaft. Er kommt aus einer iranischen Familie und es wird ihm ja verweigert, weil man ihn, wie es momentan Richtung Dobrindt ja so und so landesweit der Fall ist, dargestellt wird als Verfassungsfeind oder als jemand, der sich eben nicht zur Bewahrung der Demokratie, sondern eher demokratiegefährdend sei, was ein absolutes Unding und eine Unverschämtheit ist. Und dann spricht auch noch der Tobias Pflüger von der Informationsstelle Militarisierung in Tübingen, der ein sehr profunder Kenner eigentlich auch der ganz konkreten Diskussion ist, Drohnen, weitere Beteiligung an den Kriegsgeschehnissen in der Ukraine. Und Tobias Pflüger war ja auch einige Zeit Bundestagsabgeordneter der Linken in Berlin. Ja.

0: Vielen Dank. Ich grüße Sie sehr herzlich. Wir gucken mal eben vielleicht, ne, damit das alles okay ist. Also, das Feindbild Russland, der Krieg in der Ukraine, die US-Airbase Rammstein, wie kommen wir zu Frieden in Europa? Manche Dinge sind so einfach und gleichzeitig so schwer. Jeder halbwegs mit Verstand und Empathie ausgestattete Mensch wünscht sich Frieden. Zusammenleben, friedliches Zusammenleben mit anderen Menschen. Und wenn man sich an ein paar Regeln halten würde, die alle darauf hinauslaufen, dass man das eigene Wohlergehen nicht zulasten anderer aufbaut, sondern auf Ausgleich und auf Kompromiss bedacht ist, dann müsste es einigermaßen funktionieren. In kriegerischen Zeiten wie diesen, und wie soll man die anders nennen als kriegerisch, wenn in unserem Land aus der ursprünglich angestrebten Verteidigungsfähigkeit von jetzt auf dann plötzlich Kriegstüchtigkeit geworden ist und das Verteidigungsministerium in den USA seit einer ganzen Weile schon Kriegsministerium heißt. Also in kriegerischen Zeiten wie diesen gibt es für Bürger, die politischen Entscheidungsträgern letztlich ausgeliefert sind, auch in Demokratien, und die mit diesem Kurs nicht einverstanden sind, für die gibt es nur zwei Möglichkeiten. Entweder zu verzweifeln und zu resignieren oder aber sich zu Wort zu melden und sich nicht zu verstecken. Schweigende Mehrheiten spielen keine rühmliche Rolle in der Geschichte. Wer sollte das besser wissen als Menschen in Deutschland? Das Abdriften in schweigende Mehrheiten schadet meiner Meinung nach demokratischen Systemen viel mehr als die ständig beschworenen Angriffe von außen. Das kriegen wir gut alleine hin. Wer den Wert demokratischer Gemeinwesen anerkennt, der ist sozusagen verpflichtet, nicht zu resignieren. Und die große Aufgabe scheint mir zu sein, junge Menschen, Heranwachsende, in diesem Sinne zu stabilisieren und sie so umfassend wie möglich mit Informationen zu versorgen, damit sie in der Lage sind, sich auf dieser Basis eine eigene Meinung zu bilden, selber zu denken und nicht auf sogenannte Narrative angewiesen zu sein. Der Begriff betreutes Denken ist mir neulich untergekommen, der das ganz gut trifft, was in unserem System nichts zu suchen hat. Und damit sind wir schon beim Feindbild Russland. Wenn man den großen historischen Bogen schlägt, dann hat es nur eine sehr kurze Phase gegeben, in der Russland bzw. die Sowjetunion im politischen Westen nicht als Feind anerkannt war. Da allerdings war das Feindbild Russlands dann von jetzt auf dann verschwunden und spielt überhaupt keine Rolle mehr. Diese Zeit ist mit dem Namen Michail Gorbatschow verbunden, dem letzten Präsidenten der Sowjetunion, und einer sowjetischen Innenpolitik, die durch die Begriffe Perestroika und Glasnost geprägt war, also Umbau und Transparenz. Davor und danach sah die Sache anders aus. Davor sorgte der Kalte Krieg dafür, in Russland bzw. der Sowjetunion das Reich des Bösen zu sehen, den Feind, den es einzudämmen galt. Und danach, locker formuliert, sind wir in Deutschland von der Gorbi-Manie in eine Putin-Phobie gerutscht. Statt die Chancen zu nutzen, die vor allem Putins erste Amtszeit nachweislich geboten haben, aber das wäre ein eigenes Thema. Nur wenige Sätze dazu. Wenn der damals neue russische Präsident Putin vom Westen insgesamt ernst genommen worden wäre, mit seinen ausgestreckten Händen und seinen zahlreichen Angeboten zur Zusammenarbeit, sowohl wirtschafts- als auch sicherheitspolitisch, dann sähe die Welt heute anders aus. Davon bin ich fest überzeugt. Aber so lief es nicht. Zum einen wurde Putin in erster Linie als ehemaliger KGB-Agent wahrgenommen, was für sich betrachtet erstmal gar nichts heißt. Des Weiteren waren weite Teile des Westens der Auffassung, Russland als zusammengekrachte Supermacht nicht mehr ernst nehmen zu müssen. Und das scheint mir das Wichtigste zu sein, die Hybris, mit der westliche Entscheidungsträger der Welt verkündeten, den Kalten Krieg gewonnen zu haben. Ein kalter Krieg ist nur dann wirklich vorbei, wenn sich beide Seiten als Gewinner fühlen dürfen, sonst ist er nicht vorbei. Das ist Teil des Problems. Der Westen ist zu echten Kompromissen nicht mehr in der Lage, weil er die eigene Weltsicht für alternativlos hält und diese mit missionarischem Eifer vertritt. So, wo stehen wir heute? Am Feindbild Russland wird politisch und medial in einer Intensität gearbeitet, die ich nach all den historischen Erfahrungen gerade in Deutschland nicht für möglich gehalten hätte. Die Russen kommen. Das ist der neue alte Schlachtruf bei uns. Dabei fällt schon gar nicht mehr auf, dass diese Behauptung einen logischen Bruch in der Argumentation entlarvt. Denn einerseits heißt es, wenn vereinzelt gewarnt wird, Russland könnte als Atommacht auf immer mehr und immer weitreichendere Waffensysteme für die Ukraine scharf reagieren, auch was die drohen ja nur. Und Russland ist ja eigentlich auch schwach und marode und wird durch die Sanktionen ja auch täglich schwächer. Andererseits werden der Bevölkerung allen Ernstes diese angeblichen russischen Eroberungspläne vorgesetzt. Also was denn nun? Entweder ist Russland schwach und ausgemergelt oder aber in der Lage, diverse NATO-Länder mal ebenso zu überrollen. Bei genauerem Hinsehen stellt sich ganz schnell heraus, dass es sich nicht um seriöse Bedrohungsanalysen handelt, sondern um Stimmungsmache, damit die Unterstützung der Bevölkerung für die Waffenlieferungen an die Ukraine nicht verloren geht.
1: Ja, kurzfristig habe ich Professor Gabriele Krone-Schmalz hier zu Gehör gebracht, weil sie ja in den öffentlich-rechtlichen Medien nicht zu Wort kommt. Sie ist eine der profundesten Russlandkennerinnen, war früher Korrespondentin der ARD in Moskau und eine wirkliche Expertin in der Ukraine-Frage. Und ich möchte Ihren Hinweis nochmal aufgreifen, dass es ab 2001 nach der Rede von Präsident Putin im Bundestag von allen umgejubelt, dass es von da an bergab ging und das ist Teil der US-NATO-Politik. Und dass die Europäer mitmarschiert sind, ist nicht zu fassen, denn hinter dieser Invasion in Eurasien stecken wirkliche Wirtschaftsinteressen. So wie Oskar Lafontaine vorher schon gesagt hat, Militärinteressen, es sind Gasinteressen, es sind Wirtschaftsinteressen und man sieht doch, welche Politik Trump macht im Sinne des US-Imperiums. Und es muss doch jedem zu denken geben. Und auch die Politik, Regime Change in Kiew ist doch nur zu offensichtlich. Die NATO wurde entgegen der Zusagen von 1991 von 16 auf 30 Mitglieder erweitert. Und das ist aus Sicht der Russen natürlich bedrohlich, so sehr es auch die Freiheit der Länder ist, natürlich das zu machen. Nur die Kriegsursache ist allein der Vormarsch in die Ukraine. Und das ist die Ursache des Krieges und nicht, dass Putin Europa erobern will. Und das ist falsche, unbelegte Feindbildpropaganda. Wie gesagt, Frau Krone-Schmalz habe ich vorgespielt. Ich habe auch einen Hörbeitrag von Ex-NATO-General Kujat hier, der genau auch erzählt was und berichtet, was aus seiner Erfahrung heraus da wirklich passiert. Und er war ja Vorsitzender des NATO-Russland-Rates und war ein Insider der Politik. Und auch er hat bei unseren Medien keine Chance, zu Wort zu kommen. Und das ist das Problem unserer Demokratie, was ihr oder die meisten von Ihnen gar nicht glauben oder einfach nicht erkennen wollen, dass wir manipuliert werden und wirklich namhafte Zeugen wie Peter Scholler-Dior, von Donani, ein Dutzend Experten, John Mearsheimer und viele internationale Wissenschaftler sehen dieses Kriegsgeschehen und die Vorgeschichte ganz anders als das, was uns vermittelt wird. Und warum, Leute, warum wacht ihr nicht auf? Warum hört ihr das nicht an? Vielleicht muss ich mich entschuldigen, dass ich hier zu viele Informationen mache, zu wenig Unterhaltungsmusik, aber ich habe 60 Minuten und ich habe hier so viele hervorragende Informationen vorliegen, dass ich einfach versuche, das einigermaßen unterhaltsam vorzutragen, aber es führt eben kein Weg dran vorbei. Ich hatte auch hier glücklicherweise im Haller Tagblatt einen Leserbrief veröffentlicht. Hiroshima mahnt uns vor Kriegseskalation. Sie können das gern nachlesen, Haller Tagblatt vom Montag, 24. August. Ich habe viele andere Bücher hier. Also die Informationen, zum Beispiel der Wochenzeitung Freitag oder das Forum Friedensinitiative oder ein interessantes Buch, was ich gerade begonnen habe zu lesen, ist Wem diente Jeffrey Epstein? Das System aus Macht, Kontrolle und Erpressung. Und ich sag's euch, da braucht ihr keinen Tatort mehr. Da könnt ihr gucken, wie unsere Eliten funktionieren, die am Beispiel Personen von Trump und Merz in ihrer Doppelmoral so offensichtlich sind, dass, ich glaube, die meisten Leute das schon ahnen. Dass sie dann aus Verzweiflung und Protest AfD wählen, ist natürlich die nächste Katastrophe. Ihre Kritik müsste sowohl gegen AfD sein, wo 2/3 Protestwähler sind, ja, gegen die Berliner und Brüsseler Politik. Aber die Berliner-Brüsseler Politik macht sich die AfD zunutze und lenkt sozusagen die Kritik gegen die AfD. Und das ist auch zwingend notwendig, wenn man dieses völkische Parteigefüge sieht, was jetzt am 6. September einen Wahlerfolg bekommen wird. Und wo wir alle natürlich auch dagegen sind. Und zum Beispiel wenig beachtet wird das BSW, weil das BSW ist als einzige Partei konsequent gegen jede Aufrüstung und gegen die Militarisierung. Oskar Lafontaine ist ja inzwischen auch beim BSW gelandet. Und was Ukraine und Gas anbelangt, gibt es beim BSW den Michael Lüders, einer der global gesehen besten Experten. Und ich kann nur darauf hinweisen, schaut euch bei YouTube oder schaut im Netz an, diese Quellen anzuzapfen. Okay, jetzt mache ich nochmal Musik und dann habe ich noch einen Beitrag vorzutragen, der zu unserem Thema passt.

Zwei Artikel der Wochenzeitung Freitag. Der Freitag möchte ich noch hinweisen. Letzte Woche kam ein Aufmacher hier, Geheimpolizei vor der Tür. Der Innenminister will Verfassungsschutz und BND reformieren. Dafür bricht er mit Lehren aus der deutschen Geschichte. Das heißt, er führt eine Art politische Polizei ein und einen Geheimdienst, der nicht mehr kontrollierbar ist. Ein anderer Artikel, ein paar Wochen vorher, befasst sich mit der Frage, wie die Zeitenwende die Militarisierung und die Demokratie tötet. Und das erleben wir auch. Die Meinungsfreiheit und auch die demokratischen Strukturen werden vom Staat verfolgt in einer nie dagewesenen Weise unter dem Vorbehalt, Russland greift an. Ein wichtiger, großer Artikel, auf den ich nochmal hinweise, vom 28. Mai. So soll Europa zu Sparta 2.0 werden. Der Ökonom Moritz Schularik und vier bestens vernetzte Lobbyisten rufen zu einer historischen Aufrüstung und einer Großmacht Deutschland und für dessen Industrie auf. Schularik ist seit 2023 Präsident des Kiel-Instituts für Weltwirtschaft. Ein rühriger Antreiber der Aufrüstung. Schon die Grundgesetzänderung, die es der Regierung ermöglicht, zugunsten unbegrenzter Waffenkäufe die Schuldenbremse zu lockern, hat er geistig mit vorbereitet. Im Juni 2024 veröffentlichte er mit dem konservativen britischen Historiker Ferguson einen Aufrüstungsappell in der FAZ. Und er agiert in Verbindung mit vier weiteren bekannten Menschen. Sie haben ein Manhattan-Projekt vorgeschlagen, das Deutschland und Europa in die Lage versetzen soll, sich künftig ohne US-Hilfe zu verteidigen. Wie beim Bau der Atombombe in Los Alamos sollen sämtliche Ressourcen in Politik, Wissenschaft und Wirtschaft mobilisiert werden, um ein historisches Aufrüstungsprogramm durchzusetzen auf dem Rücken der Menschen und der Bevölkerung. Das ist besonders hier bei der Drohnenaufrüstung jetzt natürlich modern. Und da werden ja Illusionen geweckt, Ukraine könne Russland besiegen. Und das ist natürlich eine üble Falle dieser Industriewirtschaftslobbyisten. Ein besonders wichtiger Vertreter ist Thomas Enders. Er verkörpert den militärisch-industriellen Komplex. Der ehemalige Fallschirmjäger und Major der Reserve war Chef verschiedener Airbus und so weiter Betriebe und Mitglied des Planungsausschusses des Bundesverteidigungsministeriums, ist Mitglied der CSU am Tegernsee. Und dann ist noch hier zu nennen Jeanette zu Fürstenberg, gehört zum Europäischen Hochrat, Europadirektorin des US-Risikokapitalgebers General Catalyst. In dieser Funktion steuert sie mit Investments von 1 Milliarde Euro jährlich die deutsche Start-up-Szene, vor allem im Militärbereich. Dann der dritte oder vierte im Bund ist dann Ex-Telekom-Chef René Obermann. Er ist im Amt, Vorsitzender des Verwaltungsrats bei Airbus, war Geschäftsführer des New Yorker West Investors Warburg Pincus und er hat, wie gesagt, sehr viele Beziehungen. Er ist bei Allianz, ThyssenKrupp, überall ist er im Aufsichtsrat vertreten. Dann gibt es noch einen Nico Lange, ehemaliger Zeitsoldat, der Kriegserfahrung hat in Kosovo bei dem ersten NATO-Einsatz. Und eben der wichtigste ist Moritz Schularik, der Eintreiber des Ganzen, Professor für Makroökonomie. Wie gesagt, diese Herrschaften treten bei uns auch in den Medien gar nicht so sehr in den Vordergrund, aber sie sind dabei, unser Wirtschaftssystem zu militarisieren in einer Art und Weise, dass man Angst haben muss über die Zukunft Deutschlands. Das war die Akademie der Weltmarktverlierer als Störfleck in der Woche vor dem Antikriegstag und vor der Kundgebung am 5. September. Ich hoffe, wir sehen uns dort.

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Ja, wir gehen jetzt 1971 zuerst, aber ist eigentlich egal, denn Verlieben, es geht in den letzten Liedern ums Verlieben. Verlieben kann oft so stattfinden, dass man sich in die Augen schaut und dann beginnt es, das Verlieben. Und man sieht vielleicht in den Augen des anderen oder der anderen eine Geschichte, The Story in Your Eyes, so heißt eben auch das Lied von den Moody Blues.

Ja, wir sind mal relativ rockig eingestiegen von der Story in Your Eyes. Und Cat Stevens bzw. Yusuf Islam ist ja konfrontiert zum Islam. Heißt jetzt, Yusuf Islam erklärt uns, where true love goes.

Ja, sehr sanfter Ausklang. Where True Love Goes, Cat Stevens, eigentlich sein bürgerlicher Name, aus dem Jahr 2006. Ja, wir gehen mal gedanklich ins Jahr 1970 zurück, nach Afrika, nach Mali und dort in die Hauptstadt Bamako. Eine wunderbare Liebesgeschichte, dort in dem Institute for the Young Blind haben sich zwei Menschen getroffen, Miriam und Amadou, und haben sich verliebt. Sie waren auch musikalisch zusammengebacken sozusagen durch diese Begegnung und haben jahrelang zusammen Musik gemacht. Amadou und Miriam aus Mali. Vor einem Jahr allerdings ist Amadou gegangen und also gestorben. Und daher gewinnt dieses Lied, was ich euch jetzt vorspiele, eine besondere Bedeutung. Es heißt Je pense à toi. Ich denke an dich.

Ja, Menschen können nicht ewig zusammenleben. Einer wird immer früher gehen wahrscheinlich, aber eine grandiose Liebe treffen sich im Heim der Blinden. Unglaublich. Ganz besonders. Wir gehen nach Japan ins Jahr 2002. Wenn man sich verliebt, startet man auch eine Reise. Genau. Eine Reise starten. Tabidachi.

Die Yoshida Brothers aus Japan haben eine Reise gestartet. Ja, für sie eine erfolgreiche Reise. Sind in Japan auf jeden Fall sehr erfolgreich als Musiker, Yoshida Brothers. Wir sind heute wieder mit dem Gefühlsradio hier unterwegs im Radiostörfunk, bei dem ihr gerade seid. Und es geht um die Liebe natürlich und es geht auch um die witzige Seite der Liebe, das uns jetzt Max Rabe klar macht.

0: Doktor?
1: Ja, das kann ein Problem sein, wenn man schüchtern ist. Ich denke, ich war auch mal sehr schüchtern. Man wächst vielleicht raus, man nimmt sich ein bisschen Mut und dann war der andere vielleicht auch schüchtern. Keine Ahnung, man kann sich verlieben, auch wenn man sehr schüchtern ist und das kann trotzdem gut gehen. Ja, natürlich. Was erzählt über die Liebe der Florian Randacher aus Österreich 2009? Er hat aber einen Musiknamen sozusagen, ein Inkognito. Er heißt auch Flo Bradley und spielt in der Band African Heart Bradler. Keine Ahnung. Sein Lied heißt Kleines.

Ja, er wollte sie rauben. So kann man es auch machen, wenn sie sich rauben lässt. Ja, wir sind in der deutschen Abteilung in der Sendung Gefühlsradio. Und jetzt geht's um die Gefühle eines alternden Frauenhelden, der letzte Martini mit den Wise Guys.

Ja, die Wise Guys, die sind eben auch klug und machen kluge Lieder. War schon 1999, als sie hier den alternden James Bond veräppelten. So kann Liebe auch laufen, wenn sie im Film irgendwie so dargestellt wird. Ja, 1976 haben sich vielleicht viele Leute mit diesem Lied getröstet, wenn sie verlassen wurden von ihrer großen Liebe. Und zwar mit diesem Lied von Chicago, If You.

Ja, 1976 USA, das ist doch mal interessant, 37 Jahre vorwärts zu gehen, ins Jahr 2013, die Gruppe London Grammar, ganz andere Art von Musik, aber Thema ist gleich, jemand hat mich verlassen, hey now, letters burning by my bed for you, hey now, I can feel my instincts here for you, hey now, by my bed for you, you know, it's frightening.

Ja, Calexico ist eine Grenzstadt zu Mexiko in Tucson, Arizona. Und gleicher Name ist die Band Calexico. In dem Lied geht es um jemanden, der einem Inspiration fürs Leben, auch für die Lieder, für alles, für die Liebe gibt. Inspiration.

Ja, Calexico hat dieses Jahr sogar in Deutschland getourt, unter anderem in München, Münster, Berlin. Genau, sie sind also immer noch unterwegs. Jetzt fängt es draußen an zu regnen. Wahnsinn, Wahnsinn, Wahnsinn, kommt es runter. Ist wirklich nötig. 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

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Und wenn ihr vielleicht dieses Lied dann sucht, was ihr jetzt hören werdet, wir bleiben immer noch in Frankreich mit dem Sänger Amir und der Sängerin Indila und die sind im Liebeskarussell verfangen.

Ein schönes Duo aus Frankreich, Amir und Indila, können ihre Stimmen wunderbar modulieren, ganz gut und live. Wir ruhen uns mal von den ganzen Gefühlsabenteuern hier aus mit der Gruppe Incubus aus den USA und lassen uns verwandeln in der Aquarius Transmission.

Ja, einen wunderbaren Song habe ich noch übrig für euch zum Schluss hier im Gefühlsradio. Gesungen von Stevie Wonder. Es geht um einen starken Herzschmerz und der Unfähigkeit, über eine vergangene Liebe hinwegzukommen. Ja, der Sänger weiß, dass seine Ex-Partnerin vielleicht einen anderen Stern, einen neuen Partner finden wird. Er selbst aber nur sie lieben kann. Another Star. Das ist das Abschiedslied von mir und ich verabschiede mich, Ralf Drechsel, hier im Gefühlsradio. Bis zum nächsten Mal.

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She's gone, gone, gone und er ist immer noch in guter Erinnerung. Ich spreche von Lefty Frizzell und Lefty Frizzell ist heute Abend Gegenstand unserer ganzen Sendung. 10 Aufnahmen stelle ich von ihm vor und die ganze Sache muss natürlich auch einen Grund haben und den hat sie auch. Kürzlich hat die ohnehin bärenstarke Firma im Norden Deutschlands wieder so richtig zugeschlagen. Es sind nämlich sämtliche Aufnahmen, die Lefty Frizzell gemacht hat, in einer 12 CDs umfassenden Box erschienen. Der komplette Lefty Frizzell, also 330 Aufnahmen und davon hören Sie heute 10 Stück. Als nächstes eine der seltenen Duettaufnahmen von Lefty Frizzell hier mit Shirley Caddell aus dem Jahre 1957, No One to Talk to But the Blues. Und anschließend spiele ich Johnny Cash, eine Aufnahme vom Jahre 1962, Bonanza für Helmut Schulz in Marbach und Leopold Darien in Filderstadt kann sich über sein Lonesome Old House freuen mit Don Gibson. Last night.

Lefty Frizzell und auch noch etwas andere Musik heute Abend im Country Treff. Die andere Musik eben von und mit Don Gibson, Lonesome Old House für Leopold Darje in Filderstadt. In dieser 12-CD umfassenden Box gibt es auch viele Aufnahmen, die vorher nie auf einer Single oder auf einer LP erschienen sind, geschweige denn natürlich auf einer CD. Und eine heißt One Has Been to Another vom Jahre 1959. Hier ist Lefty Frizzell gleich, One Has Been to Another. Und dann habe ich gleich weiter. Da mache ich gleich mal weiter mit den Wunschtiteln. Da liegt auch allerlei an. Ulrike Werner in Leingarten hat sich für Andy und für Markus Werner eine Settler Brothers Aufnahme gewünscht. Zwar nicht die, die ich jetzt spiele, aber immerhin. Whatever Happened to Randall Scott? Und für Robert Falkenberg in Großbottwar singt Merle Tillis von der Rose of El Paso.

Merle Tillis-Sieser und Robert Falkenberg in Großbottwar hat mich auf die Probe gestellt und ich hatte sie, diese LP, eine späte LP schon, The Rose of El Paso, Merle Tillis sang. Und dann hat mir Udo gesagt, Udo in Stetten, ich soll ihm einen dieser vielen Hank Snow Titel spielen, On a Tennessee Saturday Night. Und jetzt will ich Sie mal was fragen. Können Sie sich eigentlich einen schöneren instrumentalen Start eines Liedes vorstellen als diesen hier? Ganz kurz und knapp, Buckle On und Think It Over.

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1: Hank Snow on a Tennessee Saturday night. Ich muss jetzt mal reinschneiden. Ich habe heute nämlich erfahren, dass der Kanadier Hank Snow, dass von dem Kanadier Hank Snow wohl in Kürze oder in einigen Monaten oder in diesem Jahr sämtliche kanadischen Aufnahmen noch erscheinen sollen, die er in den 30er Jahren gemacht hat. Man ist gerade auf der Suche nach diesen Aufnahmen, man hat sie auch gefunden und man wird sie dann digital überspielen. Da gibt's dann auch den Blue Ranger und meine Güte, was da so alles noch geben wird. Hank Snow also ein Country, Hank Snow ohne Ende. Hank Snow, von ihm gibt es schon zwei Doppel-CD-Boxen und es soll noch eine zwölfteilige demnächst geben und es gibt ja noch die kanadische. Aber jetzt bleiben wir mal bei Lefty Frizzell und bei dieser 12-CD-Box Farther Than My Eyes Can See.

Lefty Frizzell, Farther Than My Eyes Can See, vom Jahr 1959. Lefty Frizzell wurde am 31. März 1928 geboren. Er ist Texaner. Seine Eltern tauften ihn auf den Namen William Orville, nannten ihn aber Sonny. Seinen Namen Lefty verdankte er dem Umstand, dass er in jungen Jahren boxte und seine Gegner mit einem linken Haken auf die Bretter schickte. So erzählt man sich das und so erzählt das auch hier auf irgendeiner der 12 CDs. Sein Nickname, sein Spitzname war auf jeden Fall Lefty und das gefiel dann auch den Leuten von Columbia, für die er ab dem 25. Juli 1950 eine Vielzahl von Aufnahmen machte. Schon seine erste Aufnahme an diesem Tag wurde ein Monster von Hit. I Love You a Thousand Ways. Aus dieser frühen Epoche, als Country noch nach Hillbilly klang, stelle ich Ihnen die nächste Aufnahme vor. It's Just You, I Could Love Always, vom 8. Januar 1952. Und dann bereitet sich Carola Klein-Eberstadt sicherlich vor auf ihre Aufnahme, die sie sich gewünscht hat. Poncho and Lefty mit Emmylou Harris, und für Annie Filsinger in Pforzheim spiele ich einen Slim Whitman-Titel, Rosemary.

Larry Schuber und Western Union haben eine neue CD veröffentlicht, die ich Ihnen nicht vorenthalten will. Eigene Wege gehen, so heißt diese CD. Für meine Begriffe Musik, die originell ist, die nicht nachgesungen ist, die nicht schlageresk ist, die sich ganz einfach wohltuend abhebt. Ich weiß gar nicht, war Western Union eigentlich jemals Gast im Kilometer 330?

Mother Mabel Carter in ihrer Auto Harp und Tom Cats Kitten und ja, Country Music hören Sie auf Radio Regional mit Hauke Strübinger am Mikrofon. Nach den Nachrichten geht's dann munter weiter.

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mit Eddie Rabbit und dem American Boy in die zweite Stunde Country-Treff für Jakob Roth in Meinhard. Ich stelle Ihnen heute 10 von insgesamt 330 Aufnahmen, die Lefty Frizzell zwischen 1950 und 1975 gemacht hat, vor. Am 19. Juli 75 starb er. Er wurde 1982 in die Hall of Fame gewählt. Für unzählige Sänger ist seine Musik das Vorbild. Es gibt heute viele, auch vor allem immer wieder Nachwuchskünstler, die ihre Musik auf Lefty Frizzell zurückführen, die von ihm beeinflusst wurden und immer wieder beeinflusst werden. Dabei war seine Karriere von tiefen Einbrüchen gekennzeichnet. Sein Ruhm ist zurückzuführen auf die Epoche von 1950 bis 1952, also 3 Jahre. In den Jahren 1953, 54 und 55 zum Beispiel hat er nur je eine Aufnahme, über die man heute noch reden könnte. Und dann bekam er einfach nicht die Kurve in die Country-Neuzeit. Der Rock'n'Roll machte seine Musik arg zu schaffen. Erst 1963 kehrte er zurück in die Szene und zwischen dieser Musik und seiner klassischen Musik von Anfang der 50er Jahre liegen Welten, ganze Welten, und zwischendurch immer wieder Versuche, den Anschluss zu schaffen. Und wer damals die Szene mitverfolgte und sich vielleicht Singles kaufen konnte, der kennt diese Versuche. Zum Beispiel einen vom Jahre 1960, That's All I Can Remember.

Mike Reed hörten Sie vorhin, Turning for Home und Left You for Sale. Ich möchte an zwei Musikbeispielen den Bogen von Anfang der 50er Jahre bis ins Jahr 1974 spannen. Zwei von insgesamt 330 Aufnahmen, die Left You for Sale in diesen Jahren machte. 1952, Darling, Now You Are Here, So Everything Is All Right. Das ist der Titel, den Sie eben gehört haben. Und 1974, Life's Like Poetry, die 1975 erschien, diese Aufnahme. Seine zweitletzte Aufnahme in der allerletzten Aufnahmesitzung. Life's like

Lacey J. Dalton mit schwarzem Kaffee mit Black Coffee und davor der New Moon over Jamaica mit Johnny Cash, mit Paul McCartney, mit June Carter, mit Linda McCartney und mit Tom T. Hall für Hans-Georg Kuhn in Owen Tech. Es gibt einen neuen Sampler bei uns, der da heißt Cross the Border als CD und als MC erhältlich, nicht mehr als LP, der wohl als Country Sampler gedacht ist und der wieder einmal zwischen alle Stühle fällt. Wenn ich mir die Künstlernamen angucke, dann fällt mir nichts Besseres dazu ein, als zu sagen, kein Fleisch, kein Fisch. Zwar werden einige Country-Künstler berücksichtigt, aber was, um des Himmels willen, fängt man mit Namen wie Doobie Brothers, Bonnie Raitt und James Blundell auf einer halbherzigen Country-Platte an. Da wird wieder einmal seitens der Plattenfirma alles getan, um ja nicht in den Verdacht zu geraten, Country-Music zu machen. Für mich sieht die Sache deswegen so aus, die Leute, die vielleicht die Doobie Brothers, Bonnie Raitt und James Blundell kennen, die stolpern sicherlich über die Namen von Lacey J. Dalton, eben gehört mit dem Black Coffee, von Garth Brooks, über den Namen von T. Graham Brown, über Billy Dean, Skip Ewan, die Pirates of the Mississippi, Tanya Tucker, Sawyer Brown, Gary Morris und die Nitty Gritty Dirt Band und natürlich Wild Rose. Wer schon, um des Himmels willen, kennt Wild Rose in der breiten Öffentlichkeit oder Skip Ewan etwa, das frage ich Sie mal. Sie kennen sie vielleicht, aber was halten Sie von Bonnie Raitt? Was halten Sie von ihr? Also ich stelle immer wieder fest in den Regalen vieler Plattenläden, dass sich Bonnie Raitt deswegen kaum verkauft, weil sie total falsch eingeordnet ist im Country-Fach, im Fach Country. Aber auf diesen neuen Sampler, Cross the Border, wird ihr ja sicherlich der totale Durchbruch gelingt, davon bin ich überzeugt. Ja, das war eine kleine Randbemerkung zu einem Sampler, der das Wort Country peinlichst vermeidet, wie der Teufel das Weihwasser. Genannt habe ich jetzt nur Namen, über die Musikauswahl zu sprechen, das ist nochmal ein ganz anderes Thema. Auf jeden Fall gibt es auch Musik von Lacey J. Dalton, Black Coffee eben gespielt, und vom Wundermann der Country Music von Garth Brooks, nämlich dessen zweite LP, dessen zweites Album No Fences inzwischen über 6 Millionen Mal verkauft worden ist, wie auch sein drittes Rope in the Wind, und damit hat er dann alle bisherigen Rekorde gebrochen, zumindest in der Country Music. No Fences und Rope in the Wind, das sind bislang die meistverkauften Country-Alben, seitdem es Country Music überhaupt gibt. Garth Brooks, Friends in Low Places, das ist die Aufnahme, die Sie gleich hören werden. Und für Roswitha Gebhardt in Ellhofen spiele ich anschließend dann einen wunderschönen Web-Pierce-Titel, I'm Gonna Fall Out of Love with You.

Lefty Frizzell Cigarettes und Coffee Blues 1958. Die jetzt vorliegende Lefty Frizzell CD-Box mit 12 CDs ist wohl die endgültige Veröffentlichung aller Aufnahmen, die er für Columbia und ABC gemacht hat. Es gab zwar 1984 schon mal eine Veröffentlichung gleicher Art, sie hatte aber für die Zukunft gesehen einen entscheidenden Fehler. Die 1984er Veröffentlichung gab es nur auf Platten. Jetzt, wie gesagt, der endgültige Lefty Frizzell auf 12 CDs. Ein Monsterwerk, auch im Preis. Denn 12 CDs legt man sich ja nun nicht gerade jeden Tag in die Sammlung. Eine Diskografie, eine Beschreibung aller Lebensstationen in englischer Sprache indes, komplettieren dieses Ereignis, das unter dem Titel Lives Like Poetry veröffentlicht worden ist. Nicht in den USA, nicht in England oder sonst wo, sondern hier bei uns in Deutschland. Das muss ich also mal ganz deutlich festhalten. Lefty Frizzell, Lives Like Poetry, 12 CDs mit Begleittextheft und mit 330 Aufnahmen. 10 habe ich Ihnen vorgestellt. Eine folgt noch, Always Late with Your Kisses 1951.

Nun habe ich Ihnen heute wieder allerhand aus der Geschichte der Country Music erzählt, anhand einer Reihe von Lefty Frizzell-Aufnahmen. Nicht zu kurz gekommen sind die Neuheiten und die Hörerwünsche sind eine Selbstverständlichkeit in dieser Sendung. Johnny Bond sang The Pass für Gerhard Mahnke in Schwäbisch Hall und eben das war Roseanne Cash, 7-Year-Ache für Rainer Friedrich in Heilbronn, Frankenbach. Und für Rudi Schibilski in Ostelsheim habe ich jetzt eine Aufnahme mit Eddie Arnold rausgekramt, It's a Sin. Und für Sascha in Heilbronn-Neckargatach gibt's die Dire Straits, How Long?

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Schön, dass ihr wieder zum Eselsohr eingeschaltet habt, auf Radio Störfunk. Heute habe ich wieder einen sehr netten Studiogast, den Uli. Und zusammen erzählen wir euch etwas über das Buch oder den Roman von Joel Dicker, Das Geheimnis von Zimmer 622. Also, bleibt dran!

0: Willkommen beim Eselsohr und heute mit einem Studiogast. Hallo Uli.
1: Hallo Heike.
0: Schön, dass du da bist. Was haben wir da gerade für eine Musik gehört?
1: Also, mega geile Mucke von Led Zeppelin, Kashmir.
0: Okay, das kannte ich nicht. Gut. Jetzt, wir haben das Buch dabei. Ich hatte gerade einen Aussetzer. Wir haben einen dicken Schinken dabei. Und du sagst uns jetzt mal, warum wir diesen Schinken heute hier haben. Du hast den ja mitgebracht.
1: Ich habe den mitgebracht. Der Punkt war der, erstmal, dass du mich eingeladen hast.
0: Ja, das mache ich immer gerne.
1: Ja, und das Buch ist mir eigentlich zugeflogen. Ist nicht mein Beuteschema, aber es war

0: Geschichte. Am Anfang ein bisschen verwirrend. Aus dieser Geschichte, in der er am Anfang eine Hauptrolle spielt, wird ein Kriminalroman gekoppelt mit einer Liebesgeschichte, mit viel Verwirrung. Und ja, wie gesagt, das Buch entwickelt sich sehr gut und auch der Schluss, das ist immer wichtig bei einem Buch, finde ich, passt dann einfach auch.
1: Das ist sehr plausibel. Mhm. Ja, also das spielt alles vor der Pandemie, das finde ich immer ganz interessant, weil ich glaube, da wurden Bücher noch anders geschrieben. Also es spielt im Sommer 2018 in Genf, also eben in der französischsprachigen Schweiz. Und der Joel Dicker, der eben wirklich auch so heißt, wie er heißt, verliert seinen Freund und Verleger. Diesen Bernard de Fallois, also das stimmt wirklich, das ist autobiografisch. Und weil er so schlecht drauf ist und auch eigentlich eine Schreibblockade hat, nimmt er einen Ortswechsel vor und reist eben. Und außerdem hat er auch noch wieder gerade mal eine Beziehung in den Sand gesetzt. Ich glaube, das ist ganz häufig bei ihm der Fall. Auf jeden Fall zieht er sich zurück in so ein nobles Hotel und das heißt Palace de Verbier. Und eigentlich will er schreiben und zur Ruhe kommen, aber sein Vorhaben scheitert ja, ne? Genau. Weil er ja trifft ja diese Engländerin, diese Scarlett Leonas. Mhm. Und die bringt ihn ja auf die Spur, ne?
0: Genau, das ist sie. Er ist fasziniert von der Dame, muss man ganz klar sagen.
1: Das spürt man auch eindeutig.
0: Von Anfang an. Und sie bringt ihn auf die Spur von einem Kriminalfall, der einige Jahre her ist. Ich glaube, genau 15 Jahre.
1: Genau.
0: Und der in diesem Hotel stattgefunden hat, aber der ein bisschen so unter den Teppich gekehrt wurde. Keiner
1: außer,
0: weiß
1: dass
0: genau.
1: Man eben diese Zimmernummer nicht mehr hat. Ne? Es gibt eben diese 622 nicht mehr. Es gibt 621 genau. A und B. Und genau. Das macht sie so neugierig und sie stachelt ihn dann eigentlich an. Ne?
0: Genau. Er lässt sich ein bisschen von ihr motivieren und ein bisschen anschieben, weil er auch ein bisschen für sie schwärmt, hat man das Gefühl.
1: Hat man das Gefühl, ne? Und das ist eben irgendwie, das ist die hohe Kunst dabei, weil die beiden steigen dann eben sozusagen in Ermittlungen ein und gleichzeitig verwebt dann dieses Buch eigentlich die Geschichte. Es ist wieder mal dieses Genre Roman im Roman, das hat man ja öfter und das macht er aber wirklich sehr gut.
0: Mhm.
1: Und ja.
0: Ja, er baut einen richtig guten Spannungsbogen auf. Also auch für den klassischen Krimi-Leser, der sagt, Totenverderber muss von Anfang bis Ende drin sein. Das ist er nicht. er baut ganz subtile Spannung auf, mit vielen Rückblendungen.
1: Aber ja, es springt immer zwischen der Jetztzeit, also 2018 und 15 Jahre zurück. Aber das wird immer vor dem Kapitel gesagt, das finde ich nett. Also ich habe schon Bücher gelesen, da musste man dann immer erst im Kapitel feststellen, wo sind wir denn gerade? Und das macht er eigentlich sehr gut. Und ich meine, 600 Seiten Spannung aufrecht zu erhalten bis zum Ende, also ich habe wirklich bis zum Ende keine Ahnung gehabt, wie der Plot sich auflöst. Und es ist natürlich der klassische Mordfall, klar, als Ausgangssituation, aber man braucht doch lange, um festzustellen, wer wurde eigentlich ermordet. Mhm. Ich habe immer die ganze Zeit gefragt, habe ich was überlesen? Nee, das löst sich alles aus. Und natürlich geht es um die Bankenwelt in der Schweiz. Die Bank, das Bankhaus, von dem die Rede ist, ist auch nicht authentisch, ist auch ein anderer Name, Gott sei Dank. Wahrscheinlich gäbe es sonst Klagen. Und es handelt natürlich von Intrigen, Verrat und gefährliche Liebschaften.
0: Genau. Genau.
1: Und wie gesagt, im Mittelpunkt steht diese alteingesessene Bankiersfamilie, die alles daran setzt, dass eben auch Geheimnisse da bleiben, wo sie sind, nämlich im Geheimen. Und dann taucht man halt doch in die Hintergründe dieser Familie ein und teilweise tun sich da ja wirklich auch Abgründe auf, eigentlich. Also so habe ich es zumindest empfunden. Ich weiß nicht, wie es dir ging.
0: Mir ging es genauso. Die vielen Verstrickungen und dann teilweise auch die falschen Fährten, die gelegt werden und wurden, das macht aber das Buch aus eigentlich.
1: Und man muss dann trotzdem auch ein bisschen sorgfältig lesen, um diese ganzen Verstrickungen und Verknüpfungen zu verstehen. Und da gibt es natürlich auch Charaktere, die das irgendwie bestimmen. Da ist zum einen natürlich der Autor selbst, Joel Dicker. Kann mir den irgendwie nicht merken. Dann eben diesen Macaire Ebesner, das ist eben dieser Sohn, der eben vor 15 Jahren eine schwerwiegende Entscheidung getroffen hat. Seine überaus hübsche Ehefrau Anastasia. Genau. Und dann, über den erfahren wir nachher noch ein bisschen,

0: was der Lev Levovich, der hat aus dem Russischen. Und dann auch die Namensgebung fand ich auch interessant, Tarno Goll als mysteriöser Strippenzieher. Und der erscheint einem ja während der Lektüre immer so ein bisschen als der Teufel in Person, der auch über Leichen geht. Und ich hatte auch die Mühe, und das ist ja immer so ein Indiz, wenn man liest, finde ich die Charaktere nett oder nicht? Fandest du irgendeinen nett?
1: Also ich habe immer eigentlich mit dem Lev sympathisiert.
0: Ja.
1: Das ist so der klassische Underdog. Ja. Der Mark Herr war immer der verwöhnte Bursche aus reichem Hause.
0: Mächtige,
1: ja, der mächtige. Tarno Goll hat sich auch viel Mühe gegeben, unsympathisch rüberzukommen.
0: Als russischer Geschäftsmann,
1: genau. Ja, und auch die Art, wie er sich dann im Endeffekt in der Geschichte dann entwickelt. Aber das macht es auch aus. Aber mir ging es wie dir. Also das ist ja so ein Buch, das man öfters mal zurückblättert und sagt...
0: Wie war das nochmal? Habe ich was überlesen?
1: Genau.
0: Ja, weil manchmal sind Hinweise ganz fein versteckt. Aber insgesamt kann man sagen, dass es sich gut wegliest. Also ich habe es ja wirklich über Weihnachten irgendwie. Ich saß eigentlich in dem Buch drin. Ja, wen gibt es noch zu erwähnen? Natürlich gibt es noch ein Mitglied des Bankrates. Aber eigentlich die wichtigsten ist schon Joel, der Marker, der Lev Levovich und Anastasia.
1: Genau. Die und eben der Herr Tarno Goll eigentlich.
0: Der Herr Tarno Goll spielt auch eine richtig wichtige Rolle.
1: Genau.
0: Und den stelle ich mir so richtig hässlich mit Hakennase vor. Vielleicht stimmt das auch gar nicht. Und wie gesagt, man erfährt erst, ich will das auch nicht verraten, relativ spät, wer wurde eigentlich ermordet.
1: Ja, das stimmt. Das stimmt. Aber das macht auch die Spannung aus.
0: Auf jeden Fall.
1: Und mir ging es wie dir mit dem Buch. Ich habe das sogar in verhältnismäßig kurzer Zeit eigentlich fertig gelesen. Und ich konnte es nicht mehr weglegen eigentlich dann.
0: Ja, und man kann sich wirklich vorstellen, wenn man, wir als Nichtbanker, so außenstehend, kann ich mir schon vorstellen, dass in Bankierskreisen das manchmal ziemlich hart zur Sache geht.
1: Mhm. Ich denke, das ist so ein geschlossener Kreis.
0: Gut, wir dürfen ja dank dem Pieper Verlag schon mal an dieser Stelle nachher auch nach der nächsten Musik, die der Uli jetzt ansagt, weil derjenige, der ja zu Besuch ist, darf sich immer aussuchen. Mhm. Und was hören wir jetzt, Uli?
1: Jetzt kommt der Titel Crossroads von Calvin Russell. Ein Sänger, den ich sehr mag, der leider nicht mehr lebt. Klassischer Underdog, kommt aus der Singer-Songwriter-Szene und geile Stimme. Geile Texte. Hört mal rein.

0: Ihr seid richtig beim Eselsohr auf Radio Störfunk und ihr hört den Störfunk in Schwäbisch Hall auf 97,5, in Crailsheim auf 104,8 oder weltweit überall, wo es Internet gibt, im Livestream online. Ja, wir sind heute zusammen hier, Uli und ich, und wir dürfen dank an den Pieper Verlag etwas vorlesen. Und wir haben ja schon ein bisschen was über dieses Buch, das Geheimnis vom Zimmer 622, erzählt, das eigentlich fast auch wie so ein Theaterstück sich teilweise liest oder auch ein Drama und dann wieder eine Komödie. Und wir haben es schon erwähnt, irgendwann macht es einfach Spaß und man will dann auch das Ende erkennen. Und ich habe das vorhin schon erwähnt, es springt immer in Zeiten, also es beginnt eigentlich 2018 und springt dann immer zurück in der Geschichte. In 15 Jahren. Und bei der Leseprobe befinden wir uns zeitlich wieder vor 15 Jahren, als Lev Levovich, einer der Protagonisten, wieder einmal das ehrenwerte Hotel Palace zurückkehrt, in dem sein Vater seit vielen Jahren lebt und arbeitet. Und mittlerweile wird er eben von dem Hoteldirektor Roos sehr freundlich empfangen, der ihm dieses Mal sogar ein eigenes Zimmer anbietet, damit er nicht wieder beim Vater auf der Couch schlafen muss. Und dieser Herr Roos, der auch eine tragende Rolle spielt in dem Buch und in der Geschichte und in den Verwicklungen, erzählt ihm, dass eben der Abel Ebesner, ja, der Bankierssohn, bei ihm war, um eben dieses große Wochenende, was es eben immer gibt, vorzubereiten. Und dass das eben auch die Ernennung von Ebesner zum neuen Vizepräsident beinhalten wird und mit sich bringen wird. Und für Lev unter Umständen eine Beförderung zum Privatkundenberater bereithält, was ihm natürlich dann ungeahnte Möglichkeiten eröffnen wird. Und Uli liest uns jetzt nämlich die Begegnung zwischen Lev und seinem Vater Sol, dem die Karriere seines Sohnes offensichtlich nicht so gefällt. Und dies gehört das Mikrofon dir, Uli.
1: Alles klar, danke dir. Ich streng mich an, sei gnädig. Levs Vater war weit weniger begeistert als Monsieur Roos, was die Karriere seines Sohnes anging. Als die beiden noch am selben Tag in einem Restaurant in Verbier zu Mittag aßen, sagte er in leicht vorwurfsvollem Ton: Die Bank verändert dich, mein Sohn. Du bist nicht mehr dasselbe. Wie nicht mehr dasselbe? Einfach nicht mehr dasselbe, gab der Vater ohne weitere Erklärung zurück. Um vom Thema abzulenken, verkündete Lev stolz: Monsieur Roos hat mir fürs Wochenende ein Zimmer im Hotel förmlich aufgezwungen. Das ist genau, was ich meine. Jetzt wohnst du schon im Palace, wie ein Gast. Du bist auf die andere Seite gewechselt. Soll ich dir vielleicht dein Gepäck aufs Zimmer tragen? Ach Papa, hör schon auf, das ist doch lächerlich. Naja, sei's drum. Los, erzähl mir von Genf und deinem feudalen Leben dort. Das ist kein feudales Leben, Papa. Ich gebe mir Mühe, mich in der Bank zu bewähren. Aber man wirft mir Knüppel zwischen die Beine. Ich dachte, du hättest schon größere Verantwortung übernommen. Sie wurde mir wieder entzogen. Man hat mir gesagt, solange ich der Bank nicht wenigstens einen bedeutenden Kunden bringe, muss ich mich mit der Praktikantenrolle begnügen. Dir kann es auch nie schnell genug gehen. Sorry, warf Sol ihm vor. Auf wessen Seite stehst du eigentlich, Papa? Fragte Lev gereizt. Schon gut, mein Sohn. Reg dich nicht auf. Und die hübsche Blonde, wegen der du nach Genf gezogen bist, wie geht es der? Anastasia, genau. Wirklich ein bezauberndes Mädchen. Lev erzählte lange von Anastasia. Er erzählte, wie sehr er sie liebte und wie glücklich sie ihn machte. Er erzählte von ihren heimlichen Treffen nach den langen Arbeitstagen bei der Bank, wo niemand von ihrer Beziehung wusste. Der Vater verzog missbilligend das Gesicht. Du sagst, es ist die große Liebe. Aber die große Liebe versteckt man nicht vor den anderen. Ja, natürlich. Es ist zu unserem eigenen Schutz. Zu eurem eigenen Schutz. Hat sie dir das weiß gemacht? Also, wenn du meine Meinung hören willst, dann schämt sie sich. Sie schämt sich? Erwiderte Lev verächtlich. Wofür denn? Für dich. Für das, was du in Wahrheit bist. Sieh uns doch an, Lev. Wir sind nur ganz kleine Leute. Diese Behauptung empörte Lev. Nein, protestierte er. Anastasia sagt, es sei besser so. Die Leute würden uns niemals in Frieden lassen. Sie können verliebte Paare nicht ausstehen. Sieh mal, damit Ihre Mutter uns nicht auf die Nerven geht, haben wir erzählt, ich sei ein russischer Aristokrat, Graf Romanow. Und das funktioniert bestens, sie ist lampfrum. Doch Sol fand die Anekdote überhaupt nicht komisch. Graf Romanow, warum? Ist Lewowitsch denn nicht gut genug? Nein, du verstehst nicht, es war ein Spaß. Außerdem müsste dir das doch gefallen. Ich bin großartig in der Rolle dieses Grafen Romanow. Siehst du, gab Sol zurück, du wärst ein wunderbarer Komödiant. Pah, ich will kein Komödiant sein. Ich will Bankier sein. Ich will eine gute Stellung haben, Geld verdienen. Ach ja? Sprach der Vater. Glaubst du, Geld macht dich zu einem besseren, anständigeren Menschen? Vergiss nie, wer du bist und wo du herkommst. Lew Lewowitsch, Sohn eines Gauklers. Ein Bankier. Wenn ich mir überlege, dass du dich für einen Grafen ausgibst.
0: Vielen Dank, Uli. Das war jetzt aus dem Kapitel 38 von dem Buch Das Geheimnis von Zimmer 622. Und jetzt sagst du uns noch an, was wir als nächstes hören.
1: Wieder ein toller Titel. Und zwar Riders on the Storm von The Doors. Legendäre Band.

0: Uli, was war das für ein schöner Titel?
1: Das war Down Around My Place vom John Hyatt. Und die Aufnahme wurde mit dem Joe Bonamassa zusammen in New York im Bacon Theater aufgenommen. Mega geil.
0: Wirklich sehr, sehr schön. Zurück beim Eselsohr, Radio Störfunk, heute mit Heike und Uli. Und wir haben euch schon über das Geheimnis von Zimmer 622 von Joel Dicker ein bisschen was erzählt. Und ich hatte diesen Autor wirklich nicht auf dem Schirm. Und er ist sehr jung, der wird dieses Jahr 41. Er ist in Genf geboren und hat quasi eine Buchhändlerin zur Mutter und einen Französischlehrer zum Vater. Und er hat sowohl französische und russische Roots in sich und ist auch Musiker und gründete schon mit 10 Jahren eben eine Zeitschrift. Und mit 18 zog er nach Paris und studierte dort sogar Schauspiel, fand ich interessant. Und dann kehrt er zurück nach Genf und studiert Rechtswissenschaft. Das ist echt eine irre Geschichte, die er da durchlebt hat. Und 2005 hat er schon seine erste Novelle veröffentlicht und 2012 erschien sein Roman Die Wahrheit über den Fall Harry Quebert. Und ich glaube, das muss ich nochmal lesen, weil das wurde in 40 Sprachen übersetzt und handelt von einem US-amerikanischen Schriftsteller, der wegen einer Schreibblockade seinen alten Professor aufsucht und dabei einen Mord aufklärt. Ja, und bevor wir euch jetzt noch erzählen, warum wir dieses Buch ausgewählt haben, gibt es noch einen es gibt was Langes. Uli, was gibt's denn? Mm-hmm.
1: Racing in the Street von Bruce Springsteen. Einer von meinen Lieblingssängern. Vom Album Darkness on the Edge of Town. Geiles Song.
0: Also bleibt dran. Noch nicht abhauen. Tschüss.

0: sehr schönes Lied, Uli. Mhm. Erzähl.
1: Von dem Lied oder vom Buch? Das Lied, ich finde es mega. Ich habe da Kopfkino.
0: Ja, und wenigstens ein Künstler, ein amerikanischer Künstler, der sich ja noch positioniert in dieser Zeit, in der wir gerade sind. Ja. Ja, zurück beim Eselsohr, heute mit Heike und Uli. Uli, warum hast du dieses Buch für diese Sendung ausgewählt?
1: Weil es ein untypisches Buch ist. Also für den klassischen Leser, der gerne Krimi liest, liest sowas normal nicht. Ich hätte mir das nie gekauft. Ich muss ehrlich gestehen, ich habe es geschenkt bekommen. Und aus der Not raus, weil ich momentan noch nichts mehr zur Hand hatte, habe ich auch angefangen zu lesen. Und dann hat mich das so fasziniert und auch die Art, wie er schreibt. Und deshalb, es ist ein Buch, das ein bisschen rausfällt. Das war eigentlich der Grund.
0: Ja, und als wir beide darüber sprachen, an dieser Stelle Grüße an Nicola, weil das war auf deinem Geburtstag, habe ich gesagt, Uli, komm doch an meine Sendung. Und dann sagt er, ich habe gerade ein ganz tolles Buch gelesen. Und dann habe ich gedacht, huch, nie was davon gehört. Und auf wundersame Weise lag das dann bei meinem Weihnachtswichtel, der hat mir das dann gebracht, dieses Buch. Und dann habe ich es auch gleich, wie ich vorhin schon sagte, durchgelesen. Und ich finde einfach diese vielen schrägen Charaktere, die da beschrieben werden und diese unterschiedlichen Sequenzen und eben auch das eigene Auftreten des Autors macht es irgendwie so besonders. Und es hat mir richtig Freude gemacht, das durchzulesen. Und dann habe ich auch irgendwann gedacht, wie wird das enden? Und bis zum Schluss, ich hatte keine Ahnung. Aber der Schluss ist schlüssig. Hört sich gut an, Alliteration. Und ich habe jetzt auch beschlossen, auf jeden Fall noch dieses Erstlingswerk von ihm zu lesen, da, was ich vorhin erwähnt habe. Ja, das war schon wieder mit dem Eselsohr. Und du hattest noch so ein schönes Zitat zum Lesen.
1: Lesen gefährdet die Dummheit.
0: Das trifft sehr gut. Und ich habe auch immer noch ein Zitat, das wöchentliche Zitat. Nicht die Gedanken, die es enthält, machen manches Buch wertvoll, sondern die, welche es anregt. Und leider habe ich keinen Verfasser, Verfasser unbekannt, aber trotzdem ein sehr schönes Zitat. Ja, am Mikrofon für euch Heike und Uli heute. Und ihr könnt wie immer die Sendung eine Woche in der Mediathek nachhören, auf www.störfunk.de gehen, Mediathek-Button drücken und dann runter bis zum Donnerstag scrollen und in der Horizontale findet ihr um 17 Uhr das Eselsohr oder aber auch montags um 13 Uhr wird diese Sendung im Live-Programm nochmal wiederholt. Ja, und die Stunde ist schneller rumgegangen, wie wir uns das gedacht haben. Wir haben jetzt aber noch einen Titel, den musst du noch ansagen.
1: Mach ich. Jetzt kommt von der Band, der Titel The Wait. Das Album heißt Music from Big Pink aus den späten 60ern. Mega Album. Hört es euch an.
0: Tschüss, macht's
1: Ciao.
0: Gut.
1: Tschüss.
0: Wieso kommt jetzt nichts?

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1: Heute unser Massive Wagons Special
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1: The Summer Breeze Interview for our international guests who are listening live, whoever saw our announcement for today. It's the Massive Wagons Special.
2: Yeah, very, very special. And we have some giveaways.
1: Yes.
2: Yes.
1: You can get autographs from the band.
2: Yes. Do it now, because in a few years they are worth millions.
1: Yes, we have autographs from Summer Breeze, where we got all the autographs from all members of the band, which are Bass, Adam, Stevie, Adam and Alex. And we got two extra autographs from last year's concert in Stuttgart.
2: Ooh, that's a bonus. It's going to be a double question.
1: Yeah, one guy is missing there, which we did not find out yet. But I would say today you just write an email to the studio.
2: Studio at Störfunk, that's not easy for English speaking people, .de. Störfunk, Störfunk.
1: F-U-N-K.
2: F-U-N-K. Yeah, dot F-U-N-K.
1: You'll find out, or you go to the webpage and click the mail button.
2: Yeah.
1: And whoever first in, first out. We got three autographs. We will send them to you if you send your address by email in the next 50 minutes.
2: Yes.
1: Big, big thank you to the band and to Terry from Rock People Management, who made this interview and everything possible for us.
2: Thank you very, very much. And a big hi goes out to Josie, too.
1: Yes.
2: From the Hot Dam.
1: And it was Terry's birthday just lately. Happy birthday.
2: We didn't sing, we forgot.
1: Yeah.
2: Oh, we didn't know. I didn't know.
1: I knew.
2: You are such a level mountain.
1: Yeah, yeah, yeah. She knows. She knows. So, we started with two songs from the band. First song, Fun While It Lasted. And the second one, Everywhere We Go, two fabulous songs from the band.
2: Wonderful songs.
1: Wonderful songs. Yeah. We continue in German, I guess. And the people who speak English, they will understand the interview. So now back to German. Yeah, wir hatten beim Interview den Bass, Barry Mills, der Sänger der Band ist, und den Gitarristen Adam Thistlethwaite. Schwer für uns Deutsche auszusprechen.
2: Thistlethwaite.
1: Ja.
2: Adam, let us know if it's good or bad.
1: Thistlethwaite. Die zwei sind auch die Gründer der Band. 2009 haben die sich zusammengefunden. Die kennen sich, seit sie kleine Buben sind. Eltern von denen und die restliche Verwandtschaft haben schon Musik zusammen gemacht. Und dann haben sie gesagt, komm, wir machen auch eine Band. Haben sich dann irgendwann den Bruder vom Adam als Schlagzeuger dazugeholt und haben inzwischen noch den Adam Bauskill als Basser und den zweiten Gitarristen Stevie Hall mit in der Band.
2: Ja, und für beide Letztgenannten gibt es eine kleine Anekdote im Interview. Ja, das verraten wir jetzt noch nicht, aber sehr witzig.
1: Aber ich würde sagen, wir spielen gleich mal ein paar Schnipsel vom Interview. Die Jungs hatten einen sehr frühen Slot, und zwar haben die am Donnerstag, den offiziellen zweiten Festivaltag beim Summer Breeze dieses Jahr, haben die schon um 12.55 Uhr gespielt auf der T-Stage.
2: Ja.
1: Ah ja, es war gut was los, muss ich sagen, für diese Zeit. Weil da war es auch schon wieder brutal
2: warm. Heiß eigentlich schon.
1: Ja, und man ist in der Sonne gestanden. Trotzdem war die Bühne, fand ich, zu groß für die Band. Mir hätte da die Tool Rebel Stage hätte mir besser gefallen.
2: Hätte mir auch besser gefallen, zumal es ja schattig war dort.
1: Ja.
2: Aber die Jungs haben sich gut bewegt.
1: Ja.
2: Vor allem der Bass. Bass, you're the stage runner number one. Ja. Der rast da über die Bühne, das ist sensationell.
1: Wahnsinn.
2: Ja. Immer aktiv, immer in Bewegung, ganz klar.
1: Und wir legen gleich mal los mit dem Interview. Die zwei Herren hatten wir ja nach dem Gig natürlich.
2: Ja,
1: wir hatten die dann
2: natürlich
1: am Nachmittag zum Interview.
2: Ja, ja.
1: Und ja, da gab es doch ein paar Zwischenfälle auf der Bühne, aber das erzähle ich euch jetzt selbst.
2: Genau, weil wir haben gefragt, was war da los? Und jetzt kommt gleich eine Antwort, die ich starten muss. Deswegen muss das Sascha nochmal einen Witz erzählen.
1: Ja. Also, es gab Fuck-Ups und das erzählen die Jungs uns jetzt persönlich, so, wenn der Jock sei der Knopf.

0: you realise the problems are mostly, you know, the band in the in-ears. And as long as the show is going okay out there, it's like, oh, well, yeah, fuck it. Go for it, you know.
1: But yeah. You stayed pretty cool.
0: Oh, well.
1: No, yes. On the outside.
0: It happens a lot, so.
2: You have to, as soon as I think as soon as a problem starts to appear on stage, the first thing you think is to keep calm and to not blow it out of proportion and not let the problem ruin the show. Just, I don't know, you're just years of playing, you gain experience from dealing with issues. It's not the end, nothing's the end of the world, you know.
0: No,
2: you just play through it, you know.
0: And festivals are, you know, always difficult because you have, you know, not much time to set the equipment up, and it's kind of no sound check, it's just like go, and then you react to any problems.
3: So you did not do a sound check here?
0: Very quick, very
3: okay.
0: You know, dig dig, yeah, this works, dig dig, yep, all good. Yeah, not much, you know.
2: No, yeah, well, my in-ear monitors stopped working at first, so I took them out so I could hear the front speakers for my voice. Yeah. And because I did that, and I just never noticed that my microphone stopped working, so I was just singing into my microphone and it wasn't working, and then obviously I noticed the crowd pointing at their ears and going, you know, I couldn't hear anything, so. Again, you just keep calm and just grab another microphone, and Kevin, our sound guy, sorts it out, no problem.
4: So, das war's.
5: Ja, eine ganz kurze Zusammenfassung. Ja. Es gab Fuck-Ups, technische Fuck-Ups auf der Bühne. Diese technischen Probleme, die kennen wir auch hier im Studio zur Genüge.
4: Ja, da liegt es aber meistens an den Herren, die vor dem Mischpult sitzen.
5: Das ist richtig. Ja, das ist allerdings richtig. Und hier fällt es aber deutlich weniger Leute auf, wie bei Massive Wagons beim Summer Breeze. Der erste Fuck-Up war tatsächlich vom Adam.
4: Hallo, du hast jetzt gerade unsere 20.000 Hörer beleidigt.
5: Oh,
4: ja.
5: Mann. Niemand, ihr seid alle herzlich willkommen.
4: Richtig.
5: Und euch fällt zu. Ja, und falls ihr mich beleidigen wollt, macht es bitte per E-Mail.
4: Ja, bitte auch von mir.
5: Ich glaube, es geht heute wieder alles in das Spam.
2: Ja, das
5: glaube
2: ich.
5: Ja, der Adam, bei ihm ist die Gitarre ausgefallen auf einen Schlag. Er hat es dann tatsächlich selber lösen müssen, was uns verwundert hat, dass da keine Stage-Techniker am Springen waren. Er ist dann selber an seinen Verstärker gegangen und hat mal rumguckt, was da das Problem ist. Und er hat dann festgestellt, wahrscheinlich hat auf einer anderen Bühne gerade jemand sein Set angemacht und die haben auf der gleiche Frequenz gesendet.
4: Ja, da ging es eher um die In-Ears, genau das gleiche Problem, was der Bass dann auch hatte.
5: Ja.
4: Also Adam sei Gitarre, ich glaube nicht ausgefallen, sondern In-Ears. Der hat sich nicht mehr gehört auf der In-Ears. Deswegen hat er sich dann immer raus und weitergespielt. Ja, und dann irgendwann hat er sich drum kümmert, hat man jetzt muss er mal gucken. Und die von beiden war die Meinung, dass quasi das Problem an einer Band, die es Equipment einschaltet, die auf der gleichen Frequenz agiere wie denn ihre In-Ears. Da flog aber auch so eine illegale Drohne rum. Die haben mir im Verdacht, ich hätte sie runtergeschossen, wenn ich können hätte.
5: Stimmt. Die ist über die Bühne auch geflogen.
4: Wir werfen Kunde nicht, das war ja nur ein Plastikbecher, aber normal runterholen das Ding. Ja. Und deswegen, alles nicht so einfach, aber die haben sich durchkämpft und die wichtigste Message hat jeder verstanden, glaube ich. Cool bleiben, weitermachen.
5: Genau. Ja. Man hat es beim Interview ein bisschen gemerkt, dass sie doch ein bisschen angepisst
4: waren. Sie schon.
5: Ja. Aber wir legen gleich weiter, weil am nächsten Tag haben wir die Band nochmal gesehen, da haben wir die restlichen Autogramme eingesammelt, haben sie nochmal herzlich umarmt und uns bedankt.
4: Genau, das war sehr schön.
5: Ja, und da haben wir von der Terry tatsächlich nochmal die neue Single bekommen.
4: Richtig, Vinyl. 7 Zoll Single.
5: Den Song Story of My Demise.
4: Ist quasi das aktuellste Lied, wo sie rausgebracht haben zumindest.
5: In einer schönen, was ist denn das? Also so Aquamarine.
4: Mintgrün oder keine
5: Single,
4: Ahnung. Ja. Eine Frau würde die Farbe sofort erkennen, wir Männer tun uns da leider immer schwer.
5: Aber wir spielen euch jetzt diesen Song von Vinyl.
4: Und zwar direkt von der Scheibe runter.
5: Ja,
4: von der Scheibe haben wir schon lange nicht mehr gemacht.
5: Ja.
4: Muss die extra System mitbringen, komm. Aber wird gleich laufen.
5: Haus raus, das freut mich. Ja, sehr gut.

0: Wow, Skateboard von Massive Agents und zwar vom 2022er Album Triggered.
1: Ja, und wer jetzt schon auf den Geschmack gekommen ist, ja, die Jungs sind auf großer Deutschland-Tour, ja, dieses Jahr und die kommen noch sehr oft hier in die Nähe, würde ich mal sagen, also in erreichbarer Nähe, also geht, am 30.10. zum Beispiel in Nürnberg im Hirsch, ja, sehr geile Location, sehr geiles Konzert, dann Leipzig, dann Kassel, dann Aschaffenburg, sie sind in Stuttgart am 6.11. im Witzemann,
0: freitags,
1: auch sehr geile Location,
0: weil dann Nürnberg,
1: Backstage in München am 7.11.
0: Nürnberg ist ausverkauft.
1: Also
0: wenn ihr hingehen wollt, geht dahin, kauft euch jetzt die Tickets. Wir werden in Stuttgart auf jeden Fall am Start sein, im Witzemann.
1: Genau, so sieht's aus.
0: Aber die anderen Termine, die zweite Woche, auch sehr geil. München in der Nähe, oder?
1: Genau, München war am 7.11. Backstage, ja, tipptopp. Und dann Jena, Berlin, Köln, Herford, Bochum, Hannover, Hamburg. Das ist eher die Nordhälfte der Nation, ja. Da sind sie schon auf dem Heimweg wieder. Aber es gab einen Mystery-Termin, den nennen wir jetzt nicht. Falls er noch kommt, werden wir in der nächsten Sendung irgendwann vielleicht mal noch bekannt geben. Sie sind unterwegs mit den
0: The New Roses.
1: Genau.
0: Eine coole deutsche Band. Und zwar gibt es da eine langjährige Freundschaft zwischen den Massive Wagons und The New Roses. Und zwar hat Massive Wagons irgendwann gesagt, hey, New Roses, ihr kommt nach England, da helfen wir euch, da sind wir ein bisschen bekannter. Und dann machen wir das auch andersrum. Wir kommen nochmal oder wieder nach Deutschland und machen Support für euch und es bringt uns was.
1: Ja, das wiederholen, sag ich mal, Steingarter geschmissen. Ja, dann kriegst du auch wieder selber hineingeschmissen.
0: Und ja, Live-Musik ist das Geilste, was es gibt. Kauft euch die Tickets, die sind nicht teuer, auch fürs Witzemann,
1: für die Live-Klasse.
0: Ich glaube, das kostet 30 Euro. Zwei geile Bands, geht dahin. Wir haben aber gleich noch weitere Live-Musik-Tipps und zwar unsere Freunde von AOP.
1: AOP! AOP! AOP!
0: Grüße gehen raus an die drei Jungs und auch an unseren Herrn Rechercheur.
1: Der Rechercheur hat immer schon.
0: Ich hoffe, du bist inzwischen wieder raus aus dem Krankenhaus.
1: Ja, geht's dir gut.
0: Ja, eben, die Jungs brauchen dich. Du musst jetzt fit sein im September.
1: Wir brauchen auch. Vielleicht haben wir noch eine Frage, die wir hier nicht erklären können.
0: Das auf jeden Fall AOP am Samstag, 26. September. Heimspiel in Bad Wimpfen auf dem Marktplatz, Eintritt frei.
1: Katastrophe.
0: Also wer da nicht hingeht, das wird richtig geil. Bad Wimpfen, die Heimatstadt von AOP, da flippen alle komplett aus. Die Stadt liebt diese Jungs und da geben die nämlich nochmal eine Portion extra Gas.
1: Ein Gewändle mehr.
0: Ja. Da geht er hin.
1: Ein Muckesäckle.
0: Da müsst er hin. Und dann haben wir Punks Hot Dead. Auch eine geile Band.
1: Ja, ganz überraschend. Kommen die aus einer ähnlichen Gegend.
0: Ja. Und zwar spielen die am Samstag, 17.10. im Lemmys. Und da
1: quasi
0: ist
1: auch ein Spiel irgendwie.
0: Und da supportet tatsächlich wieder, wie beim letzten Konzert im Lemmys von Punks Hot Dead.
1: Der Arzt ist da.
0: Nicht die Ärzte, der Arzt.
1: Damals, großer Unterschied.
0: Damals wusste noch niemand, ob es einer von den Ärzten ist. Inzwischen sollte die Leute Bescheid wissen, aber ich verrate nichts. Es ist vielleicht einer von den Ärzten.
1: Ja, und wenn nicht, dann vielleicht kann der eure Leberzirrhose beheben. Ja?
0: So sieht's aus.
1: Hilfreich.
0: Kauft euch die Tickets da fürs Lemmys am 17.10. Und dann haben wir nochmal gleich einen Folgetermin fürs Lemmys. Und zwar am Donnerstag, den 5.11. die Bastard Sons. Das waren leider bis ich glaube, letztes Jahr oder Anfang dieses Jahr Phil Campbell and die Bastard Sons. Phil Campbell ist leider verstorben. Aber seine drei Jungs machen weiter mit der Band als Bastard Sons, haue die gleiche Musik raus. Die kommen ins Lemmys in Bad Friedrichshall. Ich hoffe, wir dürfen die Jungs interviewen und erfahren dann vielleicht ein paar Inside-Geschichten auch zum Motorhead und zum Lemmy.
1: Ja,
0: das ist
1: weiß,
0: ja praktisch dann ihren Onkel, würde ich mal sagen.
1: Mehr oder weniger.
0: Ja. Also 5.11. Donnerstags, 5. November, auch im Lemmys. Geht dahin, kauft euch die Tickets. Jetzt machen wir weiter mit dem Interview.
1: Sehr gerne. Was kommt denn jetzt, hä?
0: Jetzt haben wir die Jungs natürlich.
1: Wir haben geheime Informationen.
0: Der Adam und der Bass haben wir gefragt.
1: Über den Bassisten und über den Stevie an der Gitarre. Ja, mal sehen, was da rauskommt. Und dann hauen wir noch hinterher, ich muss mal mein Notebook drehen. die Abfrage, die wir gerne dort gemacht haben, was gefällt euch besser, Summer Breeze oder Wacken, die haben natürlich sehr politisch geantwortet, wie alle eigentlich, die mir das vorkam.
0: Diplomatisch.
1: Beides super. Ja. Das eine ist so und das andere ist so. Ja. Wobei, da muss ich nochmal Grüße raus an meines Youth, ja, nach Stucki. Ja. Die haben da sehr gut geantwortet.
0: Ja.
1: Friseur im Backstage-Bereich hatte sie noch nie.
0: Aber ich bin mir sicher, den gibt es auch in Wacken.
1: Warte, jetzt muss ich gucken, ob ich am Start bin. Ja, also dann geht's los. Ja.
2: He's on the run. That's why he's lost all that weight. Okay. He's on the run, yeah. From the pinch. Prince, that's why.
3: That's why he's not here. So
2: he's back on the train. He's gone back home. Yeah, exactly. Yeah. Never stay in one place too long. That's his motto. Yeah.
3: Only play 50 minutes. Leave.
2: Gone. Oh, Stephen. All right. Yes. Yeah, sorry. Oh, he is.
4: It's drugs.
3: Yeah. It's just, okay.
4: Drugs. Lots of drugs. He genuinely just loves guitar. Like you say, you know, this is his happy place. You know, he.
3: Well, you don't look that bad either, you know.
4: Well, but next to Stephen, I look fucking miserable.
2: Everybody right? Looks miserable next to Stephen.
3: He's the youngest.
2: Well, he is. Yeah.
4: Yeah.
2: Is,
4: only just. Not much.
2: Yeah. Okay. You wouldn't think so if you spoke to him, though.
3: Because he looks so young.
2: Yeah, but he dresses so old.
5: Yeah, that's true. Yeah. It's like straight jeans.
2: Yeah.
5: No rips.
2: No.
4: He has no children. This is why he looks so young.
2: Yeah. They're both very similar in a lot of ways. They're both extremely professional. They're well laid out. They cater for fans really well. Everything's such high quality, you know, both the festivals. They're different, but they're so similar. Yeah, it's a pleasure to play both of them, you know. Really, really is great, you know, to be asked to play. Yeah, you know, different enough, but the same, you know. Yeah, they're both, well, at the end of the day, they're both promoting live rock and metal music, so there's nothing wrong with that, is there, you know?
4: Yeah. I think there's more chilled vibe here, maybe. I think Wacken was, especially in this backstage area, it was
2: chaotic.
4: Chaos, like lots going on. Uh-huh. Maybe it's the, because we're Bavaria, I don't know, is this the, just seems to be a bit more laid back in general here.

0: das fetzt auch gut aus. Ja, der New Roses aus Germany.
1: Hammer.
0: Ja, Hammer.
1: Hammer, Hammer, Hammer.
0: Die spielen auch bald mal. Das werden wir gleich noch verkünden. Aber jetzt erstmal eine kleine Rückschau von den Interview-Schnipsel, die wir laufen haben lassen. Also die ersten zwei Teile gingen A um den Adam, also den Basser, und B um den Stevie, den zweiten Gitarristen. Und A hat sehr viel Gewicht verloren, das kam jetzt leider in unserem Schnipsel, habe ich ganz vergessen, nicht raus. Also wir haben die Frage gestellt, what happened? Because you lost a lot of weight, ja. Und besser eine erste Antwort ist, is in a run game, ja, is on a run, ja. Und das heißt, der geht joggen, ja.
1: Ja, und it's the drugs.
0: Ja, das war der Stevie.
1: Ah, der Stevie.
0: Ja, das war der Stevie.
1: Warum immer grinst auf der Bühne.
0: Und genau, der zweite Teil ging um den Stevie, um den Gitarristen, der wirklich von der Bühne runter eine große Freude ausstrahlt beim Spielen und da rumdudelt vor sich hin und du denkst echt, er ist in seiner eigenen kleinen Welt und fühlt sich super wohl. So habe ich das dann auch gefragt und genau die Antwort war es. Vom Adam war Forts Droger Drugs, ja, also der nimmt halt Droger, dann geht's schon. Ja. Aber hinteraus, und zwar viele Drugs, ja, aber hinteraus haben sie dann beide gesagt, ja, der ist einfach so, der ist in seiner kleinen Welt und glücklich
1: und spielt halt Gitarre.
0: Bisschen haben sie ihn dann wegen seiner Klamotte noch gedisst.
1: Ja, da wurde gedisst.
0: Weil der, also die anderen, vor allem der Bass, der springt auf der Bühne rum in seine Dreiviertelhose oder Halbhose, wie ein Skaterjunge. Dem fehlt wirklich nur noch das Skateboard unter den Füßen auf der Bühne, dann wäre er noch schneller unterwegs. Ja. Und der Stevie steht halt da, einfach gerade geschnittene Jeans, ohne Risse, ohne
1: nichtssagendes Shirt und fertig.
0: Aber er grinst halt. Und das liegt wohl daran, er hat halt keine Kinder, keine Frau,
1: deswegen ist er so jung,
0: dem Klamotten rauszieht.
1: Er macht sie mit der Kleidung älter, damit er nicht noch jünger aussieht.
0: Ja. Und das waren jetzt zwei schöne Songs von New Roses. Und zwar haben wir da gehört Thirsty und direkt hinterher war es Down by the River.
1: Richtig.
0: Ja, also ich glaube, die zwei Bands ergänzen sich sehr gut auf dieser Tournee.
1: Das ist geil, voll geil.
0: Ja.
1: Geht hin. Kauft Tickets.
0: Geht dahin.
1: Wir können vielleicht nochmal die Daten durchgeben. Ich muss es geschwind aufrufen, ich habe es auch nicht im Kopf. Aber nur so kurz, dass man weiß, dass was Phase ist.
0: Wohin müsst, ja.
1: Also nochmal, Nürnberg, 30.10. im Hirsch, leider schon ausverkauft. Guckt mal, vielleicht kriegt er ja noch irgendwelche Tickets. Dann am 6.11. nach Stuttgart in Witzemann, ja. Da müsst ihr auf jeden Fall hin und wer es da nicht schafft, geht am 7.11. nach München ins Backstage.
0: Ja.
1: Das wären die Gigs, die bei uns in der Nähe sind. Massive Wagons als Opener eigentlich für die New Roses war es, glaube ich. Ja?
0: So sieht's aus.
1: Das ist bestimmt ein Hammerkonzert, ich sag's euch. Und wer die Location kennt, Witzemann in Stuttgart ist top.
0: Perfekt.
1: Ja, Backstage ist top.
0: Viele Parkplätze.
1: Hirsch ist top. Die sind alle drei gut, da kann man hingehen und Spaß haben. Ja. Und so teuer ist es auch nicht.
0: Nee. Haben wir gleich nochmal einen Song raus und dann wieder
1: Interview.
0: Also, jetzt kommt ein Song vom Album Full Nelson von 2018. Mit dem sind sie zum ersten Mal in
1: UK. Also die
0: UK.
1: Massive Wagons, um dazu zu sagen.
0: Die Massive Wagons zum ersten Mal gechartet in UK. Sind auf Platz 16 gekommen mit dem Album Full Nelson von 2018. Und da hören wir jetzt den wunderschönen Song Hate Me.
1: Das klingt ja super. So richtig nach Liebe.

wunderschönen guten Abend und herzlich willkommen zur Eclipse Radio Show auf Radio Störfunk. Schön, dass du heute eingeschaltet hast.

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Das war's auch schon wieder mit der Eclipse Radio Show. Eine Stunde Dub House, Dub Techno in the Mix. Ich hoffe, ihr hattet Spaß. Ich wünsche euch einen schönen Abend, einen guten Start ins Wochenende. 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

Ich werde die Sendung aber auch auf meinem Soundcloud-Account hochladen. 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Euch allen einen guten Start ins Wochenende und

Der Tod ist ein Meister aus Deutschland. Herzlich willkommen im Radio Störfunk zu 9 um 9 und die regelmäßig hier einschalten, die werden es schon erkannt haben. Ohne Intro heißt halbe Kapelle hier. Da im Intro ja ich gar nicht vorkomme, habe ich gedacht, okay, das macht jetzt gar keinen Sinn, hier Lucy und Chris anzukündigen. Und Chris, liebe Grüße, ist noch in Georgien im Urlaub. Und die liebe Lucy hört vielleicht von zu Hause aus zu, ich weiß es nicht, auf jeden Fall auch hier liebe Grüße gehen raus. Ja, der Tod ist ein Meister aus Deutschland, Slime. Keine Ahnung, wie prophetisch das ganze Ding ist. Wir sind auf jeden Fall am Tag vor der Landtagswahl in Sachsen-Anhalt. Und ja, beziehungsweise wenn ihr uns am Sonntag hört, dann ist heute Abend die Landtagswahl, die vielleicht darüber entscheidet oder ziemlich wahrscheinlich darüber entscheidet, ob wieder eine rechtsradikale Partei in Deutschland in Regierungsverantwortung kommt. Genau, ich habe eigentlich gar keinen Bock da großartig drüber zu reden. Ich denke, da ist schon alles zu gesagt worden und es gibt da bessere Kanäle als 9. Und darum habe ich heute einen ganz, ganz großen Strauß an Musik mitgebracht. Genau, ich muss ausnutzen, dass Chris nicht da ist. Heißt, wir starten gleich rein in den bunten Reigen, nämlich mit einem Song von den Ramones, Bonzo Goes to Bitburg. Auch noch ein bisschen politisch, einer der wenigen politischen Ramones-Songs, handelt vom Besuch von Ronald Reagan auf dem Soldatenfriedhof Bitburg, irgendwie in den 80ern, zusammen mit Helmut Kohl, hat es stattgefunden. Und schade, hat er irgendwie vorher nicht gewusst, da sind auch Mitglieder der SS begraben. Er war wohl vorher auch in Bergen-Belsen zum Kranz niederlegen und dann ist er nach Bitburg gereist. Und weil er auch ein bisschen Schauspieler war, ist diese Anspielung Bonzo wohl auf einen seiner Filme gemünzt. Ich glaube, oder ist es sogar ein Affe, der in diesem Film mitspielt? Egal. Viel Spaß auf jeden Fall mit Bonzo Goes to Bitburg von den Ramones.

Sponso Goes to Bitburg von den Ramones, beziehungsweise Bitburg. Genau. Und ich habe mir gedacht, nach diesem ja ziemlich politischen Auftakt, warum nicht so ein kleines Thema rund um unser musikalisches Programm bauen? Und zwar dachte ich an Melodien, die sofort haften bleiben oder Melodien, die einfach super schnell das Herz oder die Seele berühren. Für mich ist genau das gerade eben so ein Beispiel mit diesem Xylophon im Hintergrund. Ich weiß nicht, ob euch das aufgefallen ist. Wenn nicht, gerne nochmal nachhören. Am Sonntag um 1 ist hier die Wiederholung von 9. Wir machen gleich weiter. Wir gehen so ein bisschen in die Indie-Rock-Richtung. Ich weiß gar nicht, keine Ahnung, das Genre von der nächsten Band, ja, ob das damit richtig beschrieben ist. Aber hört einfach selber mal rein. Wir fangen an mit Major Parkinson und danach hätte ich noch einen Song von Grand Island. Ich glaube, es ist beides mal Norwegen, wenn mich nicht alles täuscht. Viel Spaß mit Impermanence von Major Parkinson.

Die In Between Is Everything von Grand Island und davor Major Parkinson. Beides Bands, die ich sträflichst unterbewertet finde. Also ich kenne kaum Leute, die die kennen, außer der liebe Jochen und der liebe René, beides gute Kumpels von mir. Der René hat mir letztere gezeigt und der ist normalerweise eher so der Rock und bis hin zu extrem Black Metal Typ. Aber weil da eine Hammond-Orgel drin ist bei Grand Island, vor allem in diesem ersten Album, muss er sich das anhören, weil das ist wohl die Regel bei ihm. Alles mit Hammond-Orgel hat erstmal

eine Daseinsberechtigung und wird angecheckt. Und das Coole bei Grand Island ist, dass die auch noch ein Banjo dabei haben. Wird auf den Platten danach auch weniger verwendet, aber macht natürlich trotzdem die ganze Sache einzigartiger und herausstechend, neben dem grandiosen Songwriting, wie ich finde, im Vergleich jetzt ja, zu Mando Diao, Franz Ferdinand und Genossen. Ohne dass ich sagen will, die sind schlecht, aber ja, leider haben Grand Island nicht das Publikum nur annähernd gezogen und bekommen, das sie verdient haben. Ja, große Melodien, große Momente in Songs, meiner Wahrnehmung nach, ist heute das Thema. Und große Melodien, da ist mir noch einer eingefallen, den ich heute nicht unerwähnt und ungespielt lassen kann. Und zwar handelt es sich um Ennio Morricone. Ich glaube, einfach ein Großteil dieser ganzen Italo-Western hat seinen Status einfach diesem Soundtrack von Morricone zu verdanken. Und man merkt einfach, wie wichtig Filmmusik für die Stimmung von dem Ganzen ist. Und ich habe euch Sera Una Volta il West mitgebracht. Für alle, die Italienisch können, ihr wisst jetzt, was kommt. Für alle anderen, hört einfach mal rein. Ich bin gespannt, wer es als erstes errät. Viel Spaß.

Ennio Morricone aus Spiel mir das Lied vom Tod, genau. Ich erspare euch jetzt den italienischen Titel zu wiederholen und würde sagen, wir machen gleich weiter, denn große Melodien bedeuten nicht unbedingt gleich hier große Instrumentierung, großes Orchester, große Show, sondern können auch ja, von einem Mann, seiner Gitarre und vielleicht zwei Begleitmusikern entstehen. Und zwar ist die Rede von Rory Gallagher. Und im Anschluss würde ich gleich was von Wishbone Ash nachlegen. Viel Spaß!

Wishbone Ash mit Northern Lights, diesmal komplett instrumental. Und was Rory Gallagher und Wishbone Ash auf ihre Art für mich vereint, ist, beide Interpreten haben einen wahnsinnig einzigartig und wunderschönen Gitarrenton. Wishbone Ash, diese Doppellied-Gitarren, einfach sehr, sehr geschmackvoll immer eingesetzt, und für mich wird irgendwie kein Song langweilig von denen. Also klar gibt es ein paar schwächere, ein paar stärkere Alben, aber man hört doch irgendwie immer die Handschrift von Wishbone Ash raus, was sehr, sehr schön ist. Genau, wir kommen zum nächsten Interpret, und zwar handelt es sich um Camel. Ich habe Camel schon öfters in der Sendung gespielt, vor allem, wenn wir Zeit haben, also sprich, wenn ich alleine bin und der Chris im Urlaub, weil das ist ja meistens, wenn er nicht da ist. Krank ist der Mann ganz selten. Und so auch heute. Camel haben Mitte der 70er, ich glaube 76, ein Album namens The Snow Goose rausgebracht. Ist ein Konzeptalbum und ist vom Autor, also es ist von dem, also handelt von der, oder ja, beziehungsweise basiert auf der Kurzgeschichte Die Schneegans, der Snow Goose von Paul Gallico. Und jetzt ist es ganz witzig, Camel heißen Camel, weil die Lieblingszigarettenmarke des Bandchefs war eben Camel, und der Autor dieses Buchs, Paul Gallico, war ja militanter Nichtraucher. Und hat Camel es nicht erlaubt, dieses Album offiziell auf dieser Kurzgeschichte basieren zu lassen. Also es wird nicht wirklich erwähnt. Deswegen heißt es, glaube ich, Adventures of the Snow Goose sogar, wenn mich nicht alles täuscht, dieses Album. Genau, ziemlich witzige Geschichte, wie ich finde. Die Musik ist umso ernsthafter, umso berührender. Und noch ein kleiner Fun Fact: Paul Gallico hat auch The Poseidon Adventure geschrieben. Falls Filmfans hier zuhören, der Untergang der Poseidon oder die Irrfahrt der Poseidon, auch da bin ich mir nicht ganz sicher. Auf jeden Fall dieser Film aus den 70er Jahren mit Ernest Borgnine, wo dieses Schiff in diesen Sturm reinkommt, und die müssen sich, ich glaube, das Schiff dreht sich und dann müssen sie sich hochkämpfen. Sehr, sehr empfehlenswert. Hätte ich jetzt eigentlich auch wieder Lust, den mal zu sehen. Ja, vielleicht, wenn jetzt die Tage wieder kürzer werden. Aber man kann sich auch vorher noch die Zeit vertreiben mit Snow Goose von Camel, und da hören wir jetzt Ryder, auf jeden Fall einen eigenen Namen, und Ryder Goes to Town. Beide Songs hintereinander. Es ist so empfehlenswert, dieses Album am Stück durchzuhören. Es ist wirklich eigentlich ein langer Song. Viel Spaß mit Camel.

So, wir gehen da raus, wo es am schönsten ist. Das war ein Camel vom Album The Snow Goose und ich habe im Hintergrund nochmal recherchiert. Das Album heißt Music Inspired by the Snow Goose, um eben Copyright nicht zu verletzen. Auch in den 70ern gab es schon Copyright-Streits. Wer glaubt denn das? 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Deshalb keine Ausreden mehr. Und ich würde sagen, wir machen weiter. Nicht ohne den lieben Markus wieder zu grüßen, möchte ich gesagt haben. Markus sitzt in Ecki und hat glasklaren Empfang, wie er gerade geschrieben hat. Das heißt, macht's wie der Markus, seid ihr am sichersten. Wohnt einfach in Eckartshausen und hört Störfunk live. Da kann man sagen, da bleibt keine Qualität auf der Strecke. An Soundqualität meine ich jetzt vor allem. Okay, wir machen weiter mit While Heaven Wept. While Heaven Wept sind eine epische Metalband, Doom Metalband. Und ja, was soll ich sagen? Ich rede jetzt nicht weiter über Musik, sondern wir hören einfach mal rein. Voice in the Wind. Es ist eher was Ruhiges, wenig Gitarren, also passt voll in die Sendung heute. Viel Spaß mit While Heaven Wept.

Das war While Heaven Wept und wir kommen auch schon zum letzten Song dieser einstündigen Sendung. Es hat mir auf jeden Fall wieder sehr viel Spaß gemacht, euch mit Musik zu versorgen. Vielleicht war das ein oder andere dabei für euch und hat euch gefallen. Genau, ich habe die Sendung begonnen mit die letzte Wahl, die in Sachsen-Anhalt vielleicht noch demokratisch stattfindet. Nee, keine Ahnung, so weit wollen wir nicht gehen, aber es könnte sein, dass wir nächste Woche schon die erste rechtsradikale Regierung in Deutschland haben, was mich tatsächlich ein bisschen Sorgen, Falten machen zurücklässt. Keine Ahnung, wie es da euch geht. Aber es bringt ja nichts. Wir müssen irgendwie immer weitermachen. Und deswegen würde ich es mit einem Song schließen, der immer geht, von Rüdiger Bierhorst und Sven Panne. Nicht alle macht den Hain. Finde ich, passt irgendwie ganz gut in diese Zeit. Ja, Leute, bleibt stabil, bleibt oben auf und lasst euch nicht unterkriegen von dem Wahlergebnis am Sonntag. Viel Spaß mit Alle macht den Hain.

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0: Da sind wir wieder. Herzlich willkommen, meine Damen und Herren, in der Danger Zone für euch hier bei Radio Freispiel live an diesem prächtigen Donnerstagabend. Da sind wir wieder für euch hier im Studio, ja. Und zwar quasi live. Vollzählig, ja. Heute in ganz besonderer Besetzung. Hallo.
1: Ja, hallo erstmal. Ich weiß ja nicht, ob ihr es wusstet, aber wir haben heute einen Spezialgast.
2: Eine neue Lichtfängerin.
1: Ja. Ja, eine neue Lichtfängerin, eine neue alte Lichtfängerin.
3: Ich wollte gerade sagen, eine neue, kann man das jetzt nicht wirklich nennen?
1: Nee, ich glaube auch nicht.
2: Eine alte Lichtfängerin.
3: Das stimmt. Von den Toten auferstanden. Ja, hi, ich bin.
1: Hallöchen.
3: Ich weiß nicht, ob es noch die aktuelle Zuhörerschaft ist, die es damals war, aber ich bin die Luna.
1: Hello. Ich glaube, unsere treuen Hardcore-Fans, die wissen das.
3: Die treuen Hardcore-Fans?
1: Ja,
3: die Hardcore-Fans. Die haben das direkt erkannt bei den ersten Worten, die mir aus meinem Munde gekullert sind.
0: Zeitkapsel hier bei Radio Freispiel, ja, für euch hier. Und heute siegeln wir unter der Flagge Freispiel. Unsere Fans fliegen, ja, und ihr fliegt mit. Es ist einfach toll, ja, unser Magus hat abgehoben heute, war heute Mittag schon mit den Feldjägern unterwegs und fliegt jetzt, während Freispiel läuft und auch schon vorher, der abendlichen Magussonne entgegen, ja, zusammen mit unseren Fans. Denn Freispiel wird geliebt von Federvieh in nah und fern und so auch von herrlichen Vögeln, die gerade, tja, am Firmament unterwegs sind. Und es ist einfach toll. Es ist einfach toll. Ach ja.
1: Ach, herrlich.
0: So ein prächtiger Donnerstag für unsere Fans hier wieder auferstanden aus Ruinen. Ja? Und
1: so.
0: Jetzt wieder richtig sweet für euch.
3: Ja.
2: Und extrem Max ist sweet. Natürlich auch wieder dabei.
1: Ja, Smack ihr hört Smack. Ihn ab und zu, läuft er auf, also läuft Max auf Max?
0: Nee, Smaxle kann noch deutlich mehr. Ja, der hat viel auf dem Kaste, ich weiß es, ich glaube an ihn.
3: Der Abend ist noch jung.
2: Ja.
3: Da geht noch was.
2: Komm, Junge.
3: Max.
0: Smaxle ist so süß, wie es sich da dreht. Ja? Und ihr da draußen könnt auch süß sein.
1: Jawohl, jetzt ist Max auf Max.
0: Lasst euch einsüßen von uns hier in der kommenden Stunde. Ja, die Sendung ist spickepacke voll. Wir haben einiges für euch dabei im Kasten, dem Leierkasten der Liebe.
1: Wir sind pickepacke süß für euch.
0: Oh ja. Heute waldsüß, meersüß.
3: Salbsüß.
0: Ja, ölt und salbt uns, liebe Fans, bitte. Wir stehen bereit. Also kommt vorbei, schreit Freispiel, dann wissen wir, ihr kommt, um uns zu ölen und uns zu salben. Ja, es wird herrlich, da bin ich mir ganz sicher.
1: Es wird ein Salbfest.
0: Oh ja. Heute auch wieder hier mit Mumpitz, Scammernack und einem prickelnden Musikscholler, der heilige Dreiklang hier. Wir haben auch schon Weihrauch jetzt verbrannt, um einfach diese sakrale Atmosphäre hier zu befördern. Und ihr könnt dabei sein.
3: Wie wir mit euch unsere Ohren salben. Ja. Besalben lassen.
2: Besalbt sie mit uns.
3: Besalben wir zusammen.
2: Aber womit?
0: Mit unserem herrlich prickelnden Musikschorle, ja?
3: Extrem prickelnd.
1: Ja, heute ist es ja eher eine Freispiel-Ohrensalbe.
0: Oh ja.
2: Ab ins
1: eine
2: Ohr damit.
1: Prickelnde Ohrensalbe. Ab ins Ohr damit, jawohl.
0: Bis gleich.

0: Happy Birthday, Ramones! 50 Jahre! Ja! Meine Lieblings-, absolute Favorite Lieblings-Punk-Band. Sorry, das musste ich jetzt gerade einfach reinrätschen. Ich liebe es. Es hat mich dazu gebracht, endlich mal wieder alle Ramones-Scheiben anzuhören. Das ist einfach noch viel zu geil. Wer es nicht kennt, bitte reinhören. Es ist einfach nur unfassbar.
1: Rein da, salbt eure Ohren.
0: Salbt eure Ohren mit den Ramones.
2: Und damit,
3: rein damit.
2: Zurück hier im Knorsikon, dem hölzernen Studio.
0: Grüezi und hallo.
2: So herrlich.
0: Im Service Radio.
2: Wir senden hier jede Woche aus dem Zentrum von Schwäbisch Hall für euch. Und es ist einfach toll, hier vor der Sendung durch die Gassen zu laufen. Es ist so dynamisch. Ne? So dynamisch. Bald kommt wieder die dunkle Zeit. Da sind wir wieder die Einzigen, die hier Donnerstagabends verwittert schon fast, wild und verwegen über die Gassen wandeln. Aber jetzt noch dynamisch. Oh ja, das war schon mal ein Vorgeschmack auf die Spooky Season.
0: Ja, die Soundeffektbank steht schon bald wieder bereit.
3: Irgendwann brauchen
0: ich muss
3: wir
0: mal gucken.
3: So ein Soundboard.
0: Nee, pass mal auf. Ich habe daheim irgendwo so eine Horror-Effekt-Schallplatte mit, ich glaube, insgesamt 128 verschiedenen Horror-Sounds drauf.
1: Aber
0: da
1: dass
0: sind,
1: du das in so ein Set mal reinmachen kannst?
0: Ich hab das schon mal in einen Live-Act mit eingebaut gehabt. Mhm. Dass ich einfach nur diese, weil das Geile ist, da sind gefühlt 20 verschiedene Türknarzen drin. Da geht's dann, eine alte Tür knarzt, die geht nach innen auf. Eine alte Tür knarzt, die geht nach innen auf, aber langsam. Eine alte Tür knarzt, die geht nach innen auf, schnell. Und die abrupt abendet.
1: Das hörst du dann einfach so an deinem Samstagmorgen, stehst du auf, boah, welche Platte wäre jetzt ultra nice so für den perfekten Tag, in den Start in den Tag.
0: Ja, ich hab auch.
1: Und dann hörst du dir so verschiedene knarzende Türen an.
0: Ich hab auch noch.
1: Das ist noch vorher wird es noch so gesagt: Tür, langsam
0: ja, das wird,
1: knarzen.
0: Das wird echt gesagt.
2: Das wirkt sehr beruhigend. Ja.
0: Ich habe auch noch andere so mega spezielle Schallplatten. Das Beste aus Stadt, Land und Nahverkehr.
2: Oh, das ist sweet.
1: Zum Einschlafen.
0: Das sind dann auch so verschiedene Bus-Effekte, verschiedene Bustüren oder ob es ein Ziehharmonika-Bus ist oder normale oder ob da jetzt eine S-Bahn vorbeifährt.
3: Aber das stelle ich mir cool vor.
0: Das habe ich so als Soundeffekt-Schallplatte und ich habe insgesamt glaube ich 7 oder 8 von so verschiedenen Soundeffekt-Schallplatten, die habe ich irgendwo mal auf dem Flohmarkt gefunden und dachte mir, hey, die nehme ich mit. Also du kannst es bestimmt cool samplen. Ich habe es leider bis jetzt immer noch nicht gemacht. Das Einzige, was ich gemacht habe, mal beim Auflegen, habe ich sie nebenbei als einfach nur als Background-Sound-Effekt-Platte laufen lassen. Oder wenn ich live irgendwas gemacht habe.
1: Wer muss schon fliegen Richtung Magussonne, wenn man auch, wenn man auch seine Ohren salben kann
0: mit aber hallo.
1: Soundeffekt.
0: Aus Stadt und Land. Ich gruschel's mal raus, ich bring's mal mit.
2: Ah, das ist aber auch sweet. Ja,
0: das
2: ich stelle mir da so,
0: Sachen.
2: Weißt du, so lauschige Stadtgeräusche. Samstags gehst du einfach mit so einem ganz starken Mikrofon auf den Markt und fängst da die Atmosphäre ein. Ja,
3: ja, so Ambient-Videos gibt es ja auch so von New York und so.
0: Ja.
2: Markttag in unserer Stadt. Markttag, von dem jeder was hat. So. Herrlich.
1: Da braucht man das Haus nicht mehr verlassen.
0: Nee.
1: Wenn man.
0: Oh ja. Da kommt auch der passende Beat da dazu.
2: Mit dem Saxophon auf dem Markt. Ja. Vorne legst du dein Hütle hin und gehst dann doch wieder ohne Geld heim. Die genießen alle nur und wollen nichts abdrücken. So ist das heute als Straßenmusiker.
0: So ist das. Das ist doch so.
1: Nicht nur als Straßenmusiker, auch als Radiomoderator.
0: Ja, wir kriegen keinen Pfandzettel, ich weiß nicht. Ja,
1: schickt uns Geld.
0: Wir sind so lieb und so sweet und Frage so nett und so höflich.
2: Unsere Fans sind, glaube ich, viel zu stark damit beschäftigt, sich unsere Sendung die ganze Zeit anzuhören und kommen hier nie in die Stadt. Ja?
0: Ah, das
2: ist
0: auch sein.
2: Ein Problem, ja. Heutzutage, die Städte sind einfach leer. Die Leute sind draußen auf dem freien Feld und gehen da in die Märkte. Freifeld. Und hier. Die Stadt ist gähnend leer. Vorhin habe ich noch gesagt, das ist dynamisch. Vergesst es. Es ist gähnend leer. Niemand gibt uns Pfandzettel. Hier kann nichts los sein.
1: Alle sitzen sie zu Hause und hören sich Stadt, Land, Fluss an und Radio Freispiel.
3: Stadtland freispielen.
0: Stadtland freispielen.
2: Ja. Süße Geräusche bekommt ihr hier auch, ne? Immer zwischen den Songs, den Hits. Da wird's hier richtig süß.
1: Extrem süß.
2: Sweet again. Nur für euch.
4: Sehr sweet.
2: Oh ja. Ach ja, lass uns doch mal wieder sprudeln.
0: Ach verdammt, ich dachte, das sagt sprickeln.
2: Beides, ne?
0: Lass uns mal wieder sprudeln.
2: Unser Schorle kann alles.
0: Das sprudelt, das prickelt, das schorlt für euch. Was schwimmt denn so ganz oben noch?
3: Ein Song von Luna.
1: Ach so, ich hab's vorhin schon gesagt. Ich hab gedacht, das muss ich reinmachen, weil ich so gefühlt hab. Ich bin runtergelaufen und dann habe ich seit kurzem Funky Town in meiner Playlist und ich bin richtig gedanced. Ich bin auf dem Trampolin gesprungen, als ich hergelaufen bin und habe bei dem Lied einfach mitgetanzt und gesungen.
2: Ja, das passt ja hier aus der Funky Town Schwäbisch Hall. Ja, nur genau. Für euch.
1: Wir vergessen wieder, was wir gesagt haben. Vergesst es nicht mit dem, vergesst es nicht mit dem Dynamisch.
2: Das ist doch fancy und funky. Ja. Ist doch fancy und funky. Also. Bis gleich.

0: Lockdown. Zurück.
1: Love it.
0: Hier im Studio für euch, ja, zurück aus der Sommerpause hier bei Radio Freispiel. Wir waren jetzt einige Wochen lang zwar live, aber Brain AFK. Ja. Jetzt sind wir wieder da. Der August ist rum. Die großen Ferien neigen sich dem Ende zu und pünktlich zum...
2: Es ist, glaube ich, das erste Mal seit Wochen, dass hier drin kühl ist.
0: Das ja, stimmt. Oh, es ist so herrlich. Ja, ihr wisst gar nicht, wie wir hier leiden im Sommer.
1: Wie wir schwitzen.
0: Ja. Und heute herrlich. Ja, das ist richtig gutes Klima hier drin. Und jetzt auch zum Beginn der Spooky Season. Ja, jetzt ist Lila nicht da. Passend hier zum Beginn der Spooky Season wird es hier plötzlich windig und kühl im Studio. Aber wir bleiben sweet für euch. Ja, hier die Sweet Vibes, die bleiben trotz kühler Brise.
1: Ja? Oh ja. Ja, natürlich immer schön kühl und frisch für euch und süß.
0: Ja, im Kopf wird es aber trotzdem warm und hitzig, wenn ihr unsere Sendung hört, weil ja, hier Fiebertraumradio, das Nummer 1 Fiebertraumradio in ganz Deutschland und vermutlich sogar weltweit.
1: Das kann ich laut sagen.
3: So sweet. Zu allen Wetterbedingungen für ja, euch.
1: Aber ja, was würdest du denn sagen, ist denn aktuell bei dem Wetter schon Teezeit oder müssten wir da jetzt noch ein, zwei Wochen warten?
3: Ich trinke die ganze Zeit schon Tee, aber auch im August und auch im Juni.
1: Was?
2: Ja. Im Juli nicht.
1: Was ihr im Juli keinen Tee trinkt.
3: Ich erzähle euch nicht, was ich im Juli
1: mache. Jetzt.
0: Falls ihr gerade eine große Tasse Tee trinkt, während ihr auf eurer übergroßen Fensterbank sitzt, eingehüllt in euren wöllernen Überwurf.
3: Und eure Ohren salbt.
0: Oh ja, während ihr hinunterschaut auf die Stadt oder wahlweise auf einen herrlichen Garten, dann...
1: Oder in unser Studio.
0: Filmt euch. Und schickt uns die Videos. Ja, ich hoffe, hier schaut gerade niemand rein. Ich bin ja schon seit Monaten, ich würde sogar fast sagen Jahren besorgt wegen dem Fenster hier gegenüber. Es bereitet mir wirklich akut Sorgen, was hinter dieser Scheibe sich verbergen mag. Ja, man weiß es nicht.
3: Man weiß es ja auch nicht, was für ein Ausmaß das Feensein haben wird.
0: Das stimmt. Vielleicht
3: wenn man
0: haben wir
3: so
0: sogar,
3: süß ist wie Freispiel.
0: Wir haben vielleicht sogar Phenetics so da draußen, ja. Phenetics und Lunatics. Also falls ihr total verrückt seid, dann hört weiter Radio Freispiel. Das hilft.
1: Es könnte auch sein, dass das Fenster da drüben einfach nur eine geheime Fanwohnung ist.
0: Oh ja, ich glaube, da hat sich einer unserer treuesten Fans eingemietet.
1: Ich glaube auch.
0: Und hört jetzt quasi analog zu, ne? Hat ja, da, ja, ja. Gut, er hat vielleicht so ein Lauschgerät, weißt, mit so einem Kopfhörer und so einer großen Lauschantenne, die er so
1: oft damit er uns
0: oft
1: quasi
0: ja,
1: zuhören kann.
0: Jetzt kommt wieder der Lieferdienst. Ich habe Angst, liebe Fans, hier vom Fenster spielen sich Szenen ab, die sind quasi...
1: Mach die Fenster zu, ich habe auch Angst.
0: Außerweltlich. Weltfern. Also.
1: Ich verstecke mich ganz schnell irgendwo unter dem Tisch.
0: Geh mal lieber unter den Tisch, Tom, ja. Was, sonst
1: komm,
0: sehen sie dich noch.
1: Komm mit, ihr geht's unter dem Tisch. Mir ist das hier ein bisschen zu spooky.
2: Freispiel unter dem Tisch.
0: Ja. Auch unterm Tisch süß.
3: Ja. Auch ohne euch süß.
2: Aber Domme hängt das jetzt stimmt, in letzter Zeit öfters unter dem Tisch ab. Hier.
1: Ja, aber ich muss sagen, diesmal ist der Kabelkanal fett.
0: Es gibt ja so Mindfuck-Questions, ja. Mindfuck-Questions, wo man dann so fragt, ja, wie ist das denn, wenn
1: jetzt kommt
0: ja, doch. Ihr hört es im Hintergrund, es ist wirklich gruselig. Und jetzt wird es noch gruseliger, ja. Es gibt ja so Fragen wie, wenn ein Baum im Wald umfällt und niemand hört's, auch niemand ist in der Nähe und kann es überhaupt hören, macht er dann überhaupt ein Geräusch? Ja? Und genauso kann man ja fragen, wie ist das denn bei Radio Freispiel? Ja? Wenn niemand zuhört, sind wir dann auch süß? Ich würde sagen, ja. Ich würde sagen, ja.
3: Ganz klar, dass das überhaupt zur Frage und Diskussion steht.
0: Ich weiß auch nicht, wer auf solche Ideen kommt.
3: Mensch, Markus.
1: Den habe ich jetzt aber auch nicht kommen sehen, du.
0: Mensch, Markus. Send uns doch nicht hier so böse Gedanken rein, Markus. Mit deiner Antenne. Hier, der Markus ist in der Nachbarwohnung. Jetzt haben wir's.
3: Jetzt ist der
1: Deswegen haben wir immer diese gefallen. Ganzen, deswegen haben wir immer diese ganzen komischen Vibes. Ich verstehe.
3: Er sendet uns das einfach rüber, von Fenster zu Fenster.
1: Ja,
3: direkt ins Studio.
0: Das ist so Mind-Control-Technologie wie in Kuba. Die amerikanische Botschaft, die haben sie auch so beschallt. Ne? Und hier werden wir auch mit Magus-Energie beschallt. Aber das führt dazu, dass unser Herzfeuer brennt und für euch da draußen.
3: Und süß bleiben und sind wir trotzdem.
1: Und wir können auch zurückschallen gegen dies. gegen dieses Überwachungssignal.
0: Das stimmt, weil wir haben ja ein prächtiges Musikscholle, das sorgt für Sweet Vibes. Ne? Sweet Vibes bei euch im Kopf.
1: Das salbt die Ohren, das schmiegt sich an euer Trommelfell und verschafft euch wohlige Wärme im Gehörgang.
0: Legt euch einfach mal jetzt während dem nächsten Lied direkt auf euren Lautsprecher und schaut, was passiert. Ja?
1: Oder auf ein Wollfell.
0: Ich habe einen Musikwunsch. Na, wir fliegen ja heute. Und deshalb lassen wir uns jetzt ein bisschen davontragen von einem herrlichen Drachen, ja? It's Dragon Jab. Hier bei Radio Freispiel. Bis gleich.

0: Das war Dragon Chant von St. Vitus.
1: Oh, endlich mal wieder.
0: Oh ja, haben wir die auch mal wieder gespielt, ja. Eine herrliche Band. Es gibt viele gute Bands da draußen. Sucht euch da einfach euren Favorit raus. Herrlich, ne? Die Auswahl, sie erschlägt einen fast. Musik, schaut's euch mal an. So, jetzt wieder zurück. Ach ja, so herrlich. Für euch jetzt wieder hier aus dem Knorsikon. Das Maxle bläst, ja, dreht aber sich dynamisch. Und so langsam, aber sicher haben wir uns eingegroovt hier. Ja, die Musik und die ganze Sendung hier, die hat einen guten Groove. Deshalb.
1: Wahnsinnig guter Flow, würde ich sagen.
2: Extrem dynamisch.
1: Jawohl.
0: Das
1: jawohl.
0: Stimmt. Falls ihr euch gerade einölt und einsalbt, dann schickt uns doch davon mal ein Video. Ne? Wir brauchen immer noch Material für das verborgene Kino in der Freispielhalle im Erdgeschoss. Also da wäre das eigentlich genau passend. Was könnte da besser gezeigt werden als unsere Fans im entweder in heiligem Ornat oder beim Einölen und Einsalben. Ja? Das ist beides richtig sweet. So.
2: Aber dann muss bitte auch im Hintergrund unsere Sweetness zu hören sein.
1: Ja, auf jeden Fall.
0: Das stimmt. Also während das Video läuft, bitte die Sendung hören.
2: Sonst kommt ihr gar nicht richtig in den Groove und ins Gefühl.
0: Sonst ja. Weiß ja auch niemand, dass ihr unsere Fans seid.
1: Ja, ich glaube, aber das merkt man dann schon.
0: Der Vibe kommt rüber.
1: Ja.
2: Ich glaube, der Vibe kommt rüber.
0: Der Vibe kommt
2: rüber. Wir vertrauen euch.
1: Und ich glaube, also auch die Freispielfans untereinander, die erkennen sich. Also auch ohne irgendwas.
2: Ja.
1: Ohne Kommunikation, weißt du, wie ich meine?
0: Ja, wie heißt es so schön, der Bauer erkennt seine Schweine am Gang. Also wenn da draußen Fans rumlaufen, erkenne ich die direkt. Ja?
2: Ihr könnt euch nicht verstecken. Ihr seid nicht sicher vor den Augen.
0: Das stimmt, ja.
1: Wir sind alle Fans.
0: Ich hoffe, ihr seid alle Fans. Liebt uns. Liebt uns da draußen.
1: Und wöchentlich
0: braucht
1: mehr.
0: Uns. Bitte hört uns zu.
3: Ja. Einfach nur zuhören.
0: Lehnt euch zurück, ja. Lehnt euch zurück und lasst euch hier einfach beschallen eine Stunde lang. Entflieht dem Alltag und den Sorgen des Lebens hier bei Radio Freispiel.
1: Ja, gönnt euch einen extra Bonus-Ohrenschmaus bei uns.
2: Ja.
1: So sweet.
2: Gemeinsam mit uns in den Süßen.
1: Ja. Radio Süßfunk.
0: Ach
1: einfach
0: ja.
1: Immer wieder.
0: Wie war es eigentlich auf dem Sommernachtsfestli? Ich hab's ja leider nicht mehr runtergeschafft, ja. Ich war dynamisch den ganzen Tag über. Nee, und dann habe ich es irgendwann nicht mehr. Ich hab's nicht geschafft, loszugehen. Ja. Asche auf mein Haupt, liebe Fans. Ihr habt gewartet, aber ich war nicht da. Ne?
1: Leider, leider. Aber es war sehr, sehr schön. Das also, wir haben ja musikalisch die Ackeranlagen, also beziehungsweise das Anlagencafé ein wenig untermalt. Ja. Hat sehr viel Spaß gemacht, war sehr, sehr viel los, die Stimmung war sehr, sehr gut.
0: Hat sich noch jemand finden lassen, der sich aufs Feuerrad der Liebe hat spannen lassen?
1: 100 Pro.
0: Oh ja, da bin ich mir auch sicher, ja, weil der Aufruf war schon fast von dramatischer Art und Weise hier vorgebracht. Aber so muss es sein, ja. Denn wir sitzen hier alle zusammen im Karawan der Sünde. Für unsere Fans geht hier jede Woche der Van der Liebe raus, ja, das Herzfeuer. Es muss geschürt werden.
1: Ja, ja. Ich habe auch tatsächlich einige Altfans gesehen.
0: Oh.
1: Ja, ja, ja, die dann mit ihren Propellerhüten ein wenig über dem Publikum geschwebt sind.
0: Ich finde es übrigens toll. Ich finde es gut, dass du dann die Aufsicht und die ganze Organisation am Freispielstand übernommen hast.
1: Ja, ja, ja.
0: Wo sich dann unsere Fans, Fansalat, Freispiel am Stiel und den Freispiel-Propellerhut abholen konnten, den heute übrigens unser Markus in ganz besonderer Art und Weise trägt, nämlich als Top Gun-Fan-Version. Ne?
1: Also da muss man schon hart Freispiel sein, um sich seinen Helm extra so designen zu lassen. Das ist schon sehr toll.
0: Der Propeller-Helikopter-Helm. Es ist einfach toll. Wenn ihr euch fragt, was höre ich mir da an, schaut mal rein. Radio Freispiel auf Instagram. Radio.freispiel sogar, ja. Eure Speerspitze, der Vorreiter der Avantgarde der Haller Kulturszene, jede Woche für euch da.
1: Jawohl. Und jede Woche frische Memes live aus unserer Radfabrik hier, die wir während der Sendung unterm Tisch triebelnd antreiben, ja, damit wir Strom haben dafür.
2: Ihr hört es nicht, aber wir strengen uns hier richtig an.
1: Ja, ja,
2: für euch.
1: Ja, wir sind einfach schon so profimäßig erprobt, dass man uns das gar nicht anhört, dass wir hier eine Stunde am Stück durchtreddeln.
0: Wir treddeln für euch.
1: Ja, ja.
3: Wir fahren den Kahn.
1: Aber hallo.
0: Das stimmt. Und was wir auch für euch machen, ist ein Musikwunsch, aber du kannst noch
1: Gedanken
0: einstreuen. Weil Freispiel erfüllt Wünsche. Ja? Freispiel schmiegt sich an unsere Fans und deshalb erfüllen wir Wünsche. Und heute haben wir was von Falco. Ja?
1: Oh ja.
0: Heute haben sich unsere Fans was von Falco gewünscht. Ich habe jetzt den Titel schon wieder verloren, aber den sagt uns sicher.
3: Sound of Music.
0: Oh ja. Oh,
1: also, sehr schön.
0: Hört zu, lehnt euch zurück. Bis gleich.

0: da sind wir wieder. Das war Falco mit The Sound of Music. Und oh, sehr nice. Während das Lied lief, hat unser Dominik sich in seine Haare verliebt. Ja? Und war ganz dynamisch hier. Und falls ihr auch schöne Haare habt, dann schneidet uns doch eine Locke ab und schickt sie uns zusammen mit einem Pfandzettel. Ja? Schickt uns eure Haare hier bei Radio Freistell.
1: Und schickt uns danach ein Foto von euch mit dem Hashtag auch ohne Haare süß.
0: Oh ja, oh ja. Das wäre schon herrlich.
2: Ja, auf jeden Fall. Das ist ein wichtiger Hashtag, finde ich.
1: Auch ohne Haare süß.
2: Ja, ja, auf jeden Fall.
1: Postet das auf Instagram. Postet alle.
0: Alles. Wir machen das zusammen ganz groß. Wir können richtig was bewegen da draußen. Da bin ich mir sicher.
1: Das könnte ja auch eine richtig gute so Haarspendenaktion sein. Auch ohne Haare süß.
2: Also wenn ihr
1: Haarspende.
2: Also wenn ihr Haare habt, schickt uns eure Haare.
1: Freispende.
0: Eine Locke eures Haars. Die kommt dann auch ins Freispielmuseum, also in die Freispielhalle. Ne?
2: Ja.
0: Die Locken unserer Fans. Frohlockend.
1: Die heilige Freispiellocke.
0: Wir sind dann frohlockend.
3: Frohlocken.
2: Ja. Also wenn wir mehrere haben, auf jeden Fall.
0: Oh ja.
3: Feenlocke.
0: Feenlocke.
2: Also quasi eine Flocke.
1: Eine Flocke. Deine Freispielflocke.
2: Auch, ja.
1: Auch im Sommer.
0: Falls ihr Teil unserer...
2: Freispielflocken im Sommer. Oder auch deine Locken.
0: Falls ihr Teil unserer gefiederten Fan-Community seid, ja, weil alle Vögel sind unsere Fans. Außerdem auch Hunde, Falter, sämtliche süßen Tiere. Dann könnt ihr auch uns eine Feder zukommen lassen. Ja, wir nehmen auch Federn hier bei Radio Freispiel. Ja. Wir sind federsüß. Heute besonders federsüß. Ja.
1: Besonders federsüß.
2: Ich würde gerade sagen, alle Vögel sind noch da, aber nee, ich glaube nicht. Ich glaube, ein paar sind schon weg.
0: Haben sich schon verabschiedet.
1: Die sind auch schon in den Süßen geflogen.
0: Die sind im Süßen.
1: Richtung Magussonne.
2: Ja.
0: Tja, die machen es richtig, ja.
1: Nehmt euch ein Beispiel. Fliegt mit uns.
0: Aber die Magussonne, die ist auch so sweet. Also wenn ich jetzt Schwingen so hätte, würde ich auch direkt darauf zufliegen. Ja.
2: Du meinst
0: wie Icarus, bis ich verbrenne. Ja, bis ich verbrenne in Richtung Magussonne. Alles egal.
1: Federsüß.
2: Federsüß. Icarus war sehr federsüß.
1: Federsüß mit uns in die Sonne. Federsüß mit uns in die Magussonne.
2: Ja.
1: Heute.
2: Und was erwartet uns denn da in dieser Magussonne, Silas? Wenn wir da jetzt reinsegeln, oh, so volles Karacho.
3: Richtiges Musikscholle. Richtig spritzig.
2: Oh, abkühlend.
0: Können wir uns dran laben.
3: Extrem prickelig.
2: Oh, das ist aber schön.
1: Dann so sweet.
2: Würde ich sagen, hören wir doch mal rein, oder?
1: So sweet.
3: Hey Luna, das musst du aussprechen.
1: Ach so.
3: Ich hab
1: gerade eben an Diam gedacht.
2: Ja.
1: Und dann an den Lichtfänger höchstpersönlich.
0: Oh ja, the original
1: dann,
0: Lightcatcher.
1: Ist mir ein Lied eingefallen, was ich auch sehr gerne höre, das er mir mal gezeigt hat. Viel Spaß mit Rebelle de Demand.

0: Wow!
1: Was ein Musikschorle.
2: Oh ja.
1: Das hat direkt die Lichtfänger-Energie hier reingesprudelt in dieses hölzerne Studio für euch und für uns.
2: Das stimmt, das hat den Lichtfänger quasi gechannelt. Ich habe ihn vor mir gesehen, plastisch.
1: Ich habe ihn in mir gespürt.
2: Oh.
1: Tief, als würde er meine Ohren salben.
2: So, sowas kann Radio Freispiel also auch. Ne?
0: Fans spotted. Mehrere Fans. Du
1: Fans
0: siehst es.
1: Auf freier Wildbahn.
0: Im Fenster.
2: Fenster.
0: Die hängen da schräg am Rollladen dran. Guck dir das mal an.
2: Tja.
0: Also wirklich, also so.
2: Die belagern uns, ja. Fans, wohin das Auge blickt.
0: So. Ja. Ohne Witz, so hängen die da dran.
1: Die Fans, die hängen da einfach so dran.
0: Echt, der Wahnsinn.
3: Und ihr ja. auch sehen wollt, wo die Fans hängen. Dann kommt
1: dann
3: vorbei.
1: Mit uns.
0: Wir hängen mit den Fans.
2: Ruft Radio Freispiel.
1: Wir hängen und die Fans auch.
0: Wir wollen mit euch hängen.
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2: Für oh ja.
0: Oh, da das ist tatsächlich ein Premium-Content da drin.
2: Das stimmt. Heute gibt es auch kein Protokoll, ja, sondern einen herrlichen Einblick in unser hölzernes Studio hier vom Dominik. Der hat sich nämlich vorhin wild bewegt zur Musik und ihr könnt quasi dabei sein, indem ihr euch auf Mastodon das Dokument, ja, das zeitgeschichtliche Dokument davon anschaut. Es ist einfach herrlich. Wir haben noch keins, wir haben es noch nicht gesehen, sagen wir es mal so. Das wird jetzt gleich noch nach der Sendung geschehen. Und dann könnt ihr euch das anschauen.
0: Ja, extra für euch. Live, uncut. Also folgt live nicht, aber uncut.
2: Uns auf Mastodon.
1: Funky im hölzernen Studio.
2: Ein herrliches
0: im Funky Town Studio.
1: Funky und süß.
0: Ja, ja, ja.
2: Fancy Town.
1: Funky.
0: Im Studio, Studio 26.
2: Das stimmt, weil Radio Störfunk hat jetzt erweitert. Ne?
0: Ja, ja.
2: Wir sitzen
0: ja
2: jetzt ganz am Ende des Ganges.
1: Ach, ihr. Es war richtig schön, hier zu sein.
0: Ja, gell?
2: Das stimmt.
1: Ich war noch müde in meinem Bettchen, nicht im Bettchen, aber zu Hause und dachte, ich werde die Kraft nicht aufbringen können. Doch, es hat in meinen Füßen geprickelt.
2: Es lohnt sich. Hier bei Radio Freispiel lohnt sich vorbeikommen oder einschalten, ja, wahlweise.
0: Freispiel lohnt sich immer.
2: Ja, auch abhängig davon, wie gut wir euch kennen. Ja, wenn wir euch nur, also wenn ihr kein Teil des Teams seid, dann müsst ihr unten warten, bis wir fertig sind. Aber
1: dann sind wir offen für Fotos. Oder ihr, ich bin ja auch eh nicht da.
2: Wir unterschreiben auch gern auf eurer Hand.
0: Ja. Ja
2: oder
0: ja.
2: Auf euren Freispiel-Fan-Shirts.
0: Ja, allgemein gerne auf irgendwelchen Freispiel-Merch.
2: Sehr gern, ja, kein Problem. Ach
0: auch
2: ja.
0: Jeder Rotorblatt von dem Propellerhut wird separat unterschrieben von uns.
2: Ja, unsere Fans fliegen. Das will ich jetzt nochmal zum Ende der Sendung nochmal gesagt haben. Unsere Fans fliegen. Und zwar, egal ob sie Fänden sind, egal ob sie Falter sind. Auch als Magus, ja, fliegt man heutzutage, indem man unseren Propellerhut trägt. Auch in der Top Gun Fan-Version. Es ist einfach toll, ja. Fliegt auch nächste Woche mit uns. Schließt euch dem Schwarm in Richtung Magus-Sonne an. Es wird einfach toll. Wir haben viele große Schwärmer da draußen und ich bin sicher, ihr seid einer davon.
0: Freispielschwärmer, gute Nacht und
1: fliegt mit uns ins Bettchen.
0: Aber hallo, flattert mit uns.
2: Träumt süß, Sweden Gang.

0: Ach, Moment, ich geh mal ran. 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
0: Hallo? Ja, Justus Jonas von den drei Detektiven?

0: großer Radiohead-Fan bin ich eigentlich nicht, aber der Sänger Tom York hier, der macht bisweilen interessante Sachen oder hat sie gemacht, ist auch ein Fan erstaunlicherweise von Christoph de Babylon, was man kaum glauben kann angesichts der Mainstreamigkeit von Radiohead und der Undergroundigkeit von Christoph de Babylons Breakbeat und Jungle Musik. Tom York haben wir hier gehört, den Sänger von Radiohead, solo mit Black Swan, 2006 herausgekommen auf XL Recordings auf dem Album Eraser.
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0: Ja, ihr wisst, was ihr zu tun habt. Willkommen bei Hörsturz übrigens, das sagte ich glaube ich noch nicht. Am Mikrofon ist der Radiotrinker. Jetzt mal zur Rubrik Gut geklaut. Mal gucken, wer das Lied hier errät.

Echter Beat-Klassiker hier, verfremdet von Drinking Electricity nach New Wave Art, ähnlich wie es auch die Flying Lizards gemacht haben, dann in den 80er Jahren und um 1980 auch schon die Residents. Das hier war von 1980, wie gesagt, Drinking Electricity, die unbekannt gebliebene Band, auf einer 7-Inch-Single hier auf Pop Oral Records, Shaking All Over, in Klammern Dub. Das hätten sie eigentlich weglassen können, diesen Zusatz, Shaking All Over, und man kennt es natürlich. Ich dachte immer, es kommt von den Yardbirds oder solchen. Aber es kommt von einer unbekannteren Band und ist auch älter, als ich dachte. Nämlich schon aus den frühen 60er Jahren, nicht aus den mittleren. Und zwar von Johnny Kidd and the Pirates. Also noch eigentlich vor der Beat-Ära. Und nach Drinking Electricity mit ihrem New Wave verfremdeten Beat. Jetzt aber zum Kontrast echter Beat.

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1: Ja, das war freilich recht kommerzieller Beat, also kein wilder Teenbeat aus irgendeinem Kaff aus den USA, sondern ein ziemlich mainstreamiger Beat. Johnny Rivers haben wir jetzt gehört, vermutlich zum ersten Mal in Hörsturz überhaupt. Eigentlich hieß er Johnny Ramistella. Und This Could Be The One, das Stück gefunden auf einer illustren Platte, deren Cover mir vor allem gut gefallen hat. Die Platte heißt Beat aus Amerika. Oder ist das der Untertitel? Nightclub 65 heißt die. Auf Capitol Records. Ist auch ein Major Label, da ist also nichts sehr Wildes drauf. 1965 noch erschienen. Und farblich sowohl gut gestaltet als auch vom Motiv her. Sieht wirklich gut aus, die Platte. Besser als sie sich anhört, bin ich fast geneigt zu sagen.

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0: nicht Zeitgenossen von Drinking Electricity, wie man vielleicht meinen könnte, also von 1980 oder so oder 81, sondern brandneu für Hörsturzverhältnisse von 2019. Graphic Latin haben wir hier gehört von ihrer Platte Vatican Laundry auf Mangel oder Mangel, wie auch immer, Records, komisches Label. Graphic Latin hier mit Graceful Rituals.
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0: Tja, Jochen Distelmeier hat das hier vor über 15 Jahren schon eingesungen. 2009 war das auf seiner Soloplatte Heavy. Jochen Distelmeier, ja bekanntlich Sänger der nicht mehr existierenden Band Blumfeld, die ich eigentlich noch interessanter fand als die Soloproduktion von Distelmeier. Ganz so krass wie bei den Smiths und wie hieß noch der selbstgefällige Sänger? Morrissey ist es zwar nicht, aber ein bisschen ähnlich. Die Band war besser. Regen haben wir hier gehört in der A Cappella-Version auf dieser Platte Heavy. Und es gibt noch eine tollere Version, die habe ich hier vor vielen, vielen Jahren schon gespielt. Die ist, obwohl sie aalglatt produziert ist, noch besser, richtig eindringlich mit sehr schöner Musik. Die ist aber nur auf einer EP zu finden. Weiter geht's mit Dangerous Drums. Das ist eine Drum and Bass Compilation Serie. Dangerous Drums Volume 1 jetzt hier von 1999 auf Under Fire Records. Und wir hören Warped von Kraken.
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Tja, 1970 war wirklich ein klasse Jahrgang, das sage ich ja öfter, ganz selbstlos freilich. Die Münchner Songgruppe hier, zum Glück nicht im Dialekt gesungen, mit dem Stück Doch du stehst da beiseite von der LP, wenn's nach dir ging. Und auch das war eine Textzeile aus dem Song, den wir gerade gehört haben. 1970, wie gesagt, herausgekommen auf Pläne-Schallplatten. Und hier nochmal deutsche Texte, paar Jahre später.

0: aus einer Zeit, als das Wort Lookism noch nicht bekannt war und auch der Club, wie er heute heißt, noch Disco genannt wurde. Aloha, die Band, hier von ihrer selbstbetitelten Platte von 1982 auf Offers Records, Weißer Wal. Und das war natürlich keine Lennon-McCartney-Produktion, auch keine Jagger-Richards-Komposition. Es war eine Kanz-Brendel-Komposition.
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feinster rockiger Britpop hier von Supergrass, genauso alt wie diese Sendung und der ganze Sender hier, der Querfunk, Caught by the Fuzz, könnte auch fast ein Hörsturzmotto sein, aber nannte man eigentlich die verzerrten Gitarren in den 90ern noch Fuzz? Das ist auch ein Wort aus den 60er Jahren, egal, I Shoot Coco heißt diese relativ harte Platte von Supergrass auf Parlophone Records.

Noch härter als Supergrass und geradezu stressiger Noise Rock, aber nicht von den Stretch Hats, die ich ja neulich hier mal wieder gespielt habe, um 1990 rum, sondern hier von einer Band, die heißt XX, aber nicht die XX, sondern die mit einem Unterstrich zwischen den beiden identischen Buchstaben. Und den Songtitel vorlesen kann ich schon nicht. No None und dann kommen da irgendwelche Sonderzeichen aus Sprachen, die ich nicht kenne. 2014 erschienen ihre Platte X, Sticky Fingers X, nicht jugendfrei, auf Full Contact Records.

wie immer großartig und aus Leningrad, das heutzutage ja anders heißt. Trotzdem ist die Band zeitgemäß. Die Messerchaps hier von 2017 auf Guitaracula Records mit Surf de l'amour. Schönes Stückchen, wie so vieles von ihnen auf der Platte Taste the Blood of Guitaracula. Hörsturz. Oder hat der Spätkapitalismus etwas Besseres verdient?

ganz frühe Platte im Spannungsfeld zwischen Crustcore und Death Metal. 1990 aufgenommen, aber angeblich mit Songs von 1985 schon. Die Band Master hier von ihrem Debüt, das also arg verspätet erschienen ist, wegen irgendwelchen Animositäten oder Streitigkeiten, was weiß ich. Also in der zweiten Hälfte der 80er Jahre hat sich da ja stilistisch sehr viel getan. Und dieses Instrumentalstück hier, Terrorizer, das ist wohl auch das Beste der Platte, sonst hört sie sich nämlich manchmal auch so an. Ja, auch nicht ganz schlecht, aber auch nicht so gut wie die Band Terrorizer. Denn das Master meint von Master. Das Wortspiel war jetzt gar nicht intendiert. Also der Chef der Band Master, ein gewisser Paul Speckman, der hat dann in den frühen 90er Jahren wie ein Rohrspatz geschimpft, dass seine Band ja eigentlich, also Master hier, sehr originär gewesen wären für das Genre. Und eine Band wie Terrorizer, die zeitgleich existierte, nämlich in der zweiten Hälfte der 80er Jahre, dass die ja eigentlich alles nachgemacht hätten. Insbesondere vom Lied Terrorizer von Master. Also besagter Paul Speckman hat damals geschimpft wie ein Rohrspatz in so manchem Interview. Aber die Klasse von Terrorizer hatte Master eigentlich nie.

Mutter spiele ich eigentlich immer gerne in dieser Sendung, so auch hier gerade, von ihrer relativ frischen Platte, sie ist erst 4 Jahre alt, Ich könnte du sein, aber du niemals ich. Auf dem Label Die eigene Gesellschaft haben wir hier die Band Mutter gehört mit Dreh dich einmal um.

0: Wieder so viele kurze Stücke heute im Hörsturz, sodass ich in der Verlegenheit bin, fast noch 10 Minuten füllen zu müssen. Ich habe wie immer meine 14 Lieder zusammengeklaubt. Und dies hier habe ich vor Jahren auch schon mal gespielt, ich glaube aber in Instrumentalversion, wenn es die überhaupt gibt, ich weiß es gar nicht mehr. 1964 aus dem James Bond 007 Film Goldfinger, das Titelstück von Shirley Bassey hier. 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

Ich merke immer wieder, dass diese 60er Jahre James Bond Melodien relativ musikalisch innovativ gewesen sind, von der Harmonieführung und so weiter. Goldfinger haben wir ja zuvor gehört. Das hier war 3 Jahre später, 1967, You Only Live Twice aus dem gleichnamigen Film. Man lebt nur zweimal auf Deutsch, eingesungen von Nancy Sinatra. Und das war Hörsturz Ausgabe 1529. Die Technik bediente der Radiotrinker. An der Regie verabschiedet sich das Hörsturz-Sekretariat. Mit dem Mikrofon sprach der Radiotrinker. Wir haben immer noch Zeit. Und das gibt mir, wie gesagt, Zeit, um nochmal das Original von Shakin' All Over zu spielen, das ich vorhin nur angedeutet habe. Hier kommen von 1960 Johnny Kidd and the Pirates mit diesem prägnanten Stück. Auf Wiederhören.

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Herzlich willkommen zur 700. Ausgabe der Dedicated Hour auf Radio Störfunk. Heute mit ganzen 3 Stunden. Und falls ihr euch gefragt habt, welche Version von Trucking ihr hier seit 28 Jahren hört am Anfang der Sendung, das ist eine Aufnahme vom September 74 aus dem Alexandra Palace in London. Heute dürft ihr ihn mal ganz bis zum Schluss hören, diesen Trucking-Song hier.

Sodele, da habe ich mich schon wieder ausgeblendet aus dem Truck hin. Das wäre jetzt gleich übergegangen in ein weiteres Stück. So viel Zeit haben wir nicht, aber wir haben 3 Stunden heute in der Dedicated Hour Nummer 700 auf Radio Störfunk, 97,5 MHz in und um Schwäbisch Hall. Und in Kreilsheim gibt es uns auch zu hören auf der 104,2 seit 104,8, Entschuldigung, seit 28 Jahren immerhin. Nicht 30, aber die schaffe ich vielleicht auch noch. Weiter geht's jetzt mit einem Stück, mit dem ich seit ein paar Monaten, glaube ich, fast jede Dedicated Hour beende, zumindest mit ein paar Zeilen daraus. In der vollen Länge habe ich es aber auch noch nie gespielt, weil es eine Studioversion ist, die ich ja eigentlich eher seltener spiele, aber heute mache ich das mal. Und da es eine Premiere ist, gibt es auch gleich ein ganz besonderes Intro dazu. Seid gespannt.

0: Touch of Grey mit den Good Old Grateful Dead. Und wenn man so recht überlegt, die waren damals, als sie das aufgenommen haben und übers Altern gesungen haben, gerade mal um die 40. Kommen wir jetzt zu einer beliebten Rubrik, und zwar zum Radiostörfunk Werbeblock. Und ihr wisst alle, wir sind eigentlich das werbefreie Radio.
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0: Ja, und die letzten paar Worte waren...

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2: Ja, und wir sind wieder auf Sendung, beziehungsweise ich bin wieder alleine, gerade eben hatte ich noch Besuch. Für alle, die leider ihren Wunsch nicht mehr rechtzeitig abgeben wollten, konnten oder wie auch immer, ihr könnt mich heute noch im Radio erreichen, telefonisch unter der 0791 973333, 0791 973333, das wäre ganz wichtig, dass ihr das jetzt die nächste halbe Stunde macht oder... Ja, das ist vielleicht der beste Zeitpunkt jetzt, weil da kommen jetzt in den nächsten paar Minuten, ich sag mal 30 Minuten, kommt ein weiterer Hörerwunsch auf euch zu, der es in sich hat. Da hat sich der Uwe, weil er so bescheiden ist, ein Fire on the Mountain gewünscht, aber Fire on the Mountain ohne Scarlet Begonias davor, das geht einfach nicht. Und weil es so schön ist, habe ich dann noch ein Johnny B. Goode hinten dran aufgenommen am 31.12.1978 im Winterland, die Good Old Grateful Dead. Und wer sich fragt, wer damals alles mitgespielt hat, das sagt euch dann der gute alte Bill Graham am Schluss dieses Auftrittes nochmal in aller Deutlichkeit. Also noch einmal Scarlet Begonias, Fire on the Mountain und Johnny B. Goode für den Uwe.

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1: Here I'm Rebecca, and happy New Year. That was Mickey Hart on drums, Bill Kreutzmann on drums, Phil Esch on bass, Donna Gottschall vocals, Keith Gottschall keyboards, Jerry Garcia on guitar, Bob Weir on guitar, the Grateful Dead, please. They are the greatest rock and roll band that ever was, the Grateful Dead.
2: Ja, dem kann man sicher nur anschließen. Das waren die Grateful Dead vom 31. Dezember 78. Und ihr hört noch immer die Dedicated Hour, und zwar die erste Stunde einer dreistündigen Sondersendung. Seid also nicht erstaunt, wenn es gleich nahtlos weitergeht. Statt T4-2 folgt dann immer noch die Dedicated Hour. Nach dem nächsten Hörerwunsch, bei dem ich zunächst etwas erschrocken war, denn ich las nur Darkstar und habe gedacht, okay, dann muss ich 4 Stunden Sendung machen. Aber es stimmt gar nicht. Der Klaus hat sich nämlich gewünscht, das Stück Benson, Arizona von John Carpenter aus dem Film Darkstar. Und das passt komischerweise auch ganz toll in dieses Sendeformat. Viel Spaß jetzt mit einem total unbekannten Stück aus dem Science-Fiction-Film Darkstar.

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1: Und damit herzlich willkommen zu einer neuen Ausgabe der Störfunk Music History, der Sendung für Live-Mitschnitte aus Süddeutschland und darüber hinaus. Heute mit einem weiteren Mitschnitt vom 2022er Burg Herzberg Open Air. Ihr hört The Magic Mumble Jumble, aufgenommen am 31. Juli.
3: 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Ah, es geht euch genauso, ne? 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

Lasst was hören! Sehr schön. Sehr schön, noch einmal!